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4: Hey, heute sollten wir wirklich stark bleiben. 40 Grad maximal bekommen wir in der gesamten Energy-Region. Denkt dran, auf jeden Fall euch genug einzucremen und auf jeden Fall viel Wasser zu trinken. Wir schauen noch kurz, wie es jetzt gerade aussieht. In Tamm, da haben wir 21 Grad und in Michelfeld, da haben wir 20 Grad. Ja, und verkehrstechnisch, also auf den Straßen, ist tatsächlich noch gar nichts los. Aber wen wundert's? Es ist 5 Uhr morgens, es hat jetzt schon irgendwie, keine Ahnung, 20 Grad. Also, wer jetzt schon im Auto unterwegs ist, dem wünsche ich gutes Durchhalten für den Rest des Tages. Und die, die jetzt noch im Bett liegen, frohes Aufstehen.

5 vor 9, ihr hört Energy Region Stuttgart und ihr fragt euch vielleicht, Mama Franz oder Lallinger, Mensch, warum bist du eigentlich immer noch alleine oder bist du wieder alleine hier in diesem Studio? Ja, das liegt daran, dass Anna, die die letzten 3 Tage mit mir hier im Studio verbracht hat, heute den Nachmittag, also Energy am Nachmittag moderiert, morgen auch wieder, am Montag auch und Kiki sich immer noch im wohlverdienten Pariser Liebesurlaub. Ich glaube, inzwischen ist sie sogar weiter in die Schweiz gefahren. Also ja, alle erleben Abenteuer, aber wir sind hier und halten die Stellung jetzt mit Miles Smith und Drive Safe.

0: 5:16 Uhr, das war Bruno Mars hier bei Energy Region Stuttgart. Ich wünsche jedem viel Spaß, der sich jetzt am Wochenende die Tortur aufnimmt und nach Berlin zum großen Bruno Mars Konzert in Deutschland fährt. Ja, vorher gibt's noch das hier.
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0: Schon rauf auf den Donnerstag, a.k.a. den kleinen Freitag, was es heute so zu erleben gibt. Und wie könnte man das besser machen als mit 3 Dingen, die ihr heute unbedingt wissen solltet und oder auch gerne jemand anderem weitererzählen könnt. Zuallererst sei gesagt, und das müsst ihr euch unbedingt merken, seit Mitternacht kann man GTA 6 vorbestellen. Tut es auf jeden Fall. Das Spiel kommt Mitte November diesen Jahres raus und ihr werdet es mir danken. Dann in Deutschland leben rund 17,3 Millionen Menschen alleine. Das ist knapp jeder Fünfte. Und in einem Freibad im unterfränkischen Schweinfurt unterstützt jetzt eine künstliche Intelligenz die Bademeister bei der Aufsicht. Die KI schlägt jetzt Alarm, wenn sich zum Beispiel jemand im Wasser 20 Sekunden lang nicht bewegt. Und ich finde, das klingt irgendwie ein bisschen stressig.
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7: Buongiorno, wir haben es genau 5.31 Uhr.
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7: Passt auf jeden Fall heute auf euch auf. Wir bekommen 40 Grad maximal in der gesamten Energieregion und noch dazu kaum eine einzige Wolke eigentlich am Himmel. Wir gucken noch ganz kurz ins Detail. Nach Gärtringen, da haben wir 21 Grad und in Fornsbach, da haben wir 19 Grad. Und dann lasst uns noch ganz schnell auf die Straßen schauen. Ja, da ist gar nichts los.
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7: Wirklich, ich verspreche es, weil ich irgendwas irgendwo sehe, dann sage ich es euch hier. Aber falls ihr irgendwas gesehen haben solltet oder irgendwas gehört haben solltet oder ich irgendwas vergessen haben sollte, dann könnt ihr das jederzeit kostenlos melden. 07141 99 034 mal die 5.
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7: Guten Morgen. Das Ding ist wirklich, als ich damals gesagt habe, ja, zu meinem Chef, ja, ist gar kein Ding, ne, wenn der als Anna irgendwie zum Nachmittag geht und Kiki da weiter im Urlaub ist und so weiter. Ich halte dir die Stellung, habe ich gesagt, ist gar kein Ding. Ich sag's euch, wie es ist. Alleine in so einem Radiostudio, war ich schon mal alleine, ich weiß nicht, in der Schule oder in so einer, oder nachts in so einer Einkaufspassage, ist irgendwie so ein bisschen das gleiche Gefühl. Ein bisschen gruselig an der Stelle, vor allem, wenn es noch so früh morgens ist. Naja, egal. Ihr seid ja mit mir da, das ist super, da habe ich schon ein bisschen weniger Angst und vor allem noch, wenn Milo dabei ist, mit My Lucky Day.

Einen wunderschönen guten Morgen, 5.38 Uhr haben wir es. Das ist, ihr hört Energy Region Stuttgart und heute ist ein ganz besonderer Tag. Ich würde es fast beschreiben, Lilly Becker wird heute 50. Das ist aber nicht das, was ich meine. Nein, heute ist ein bisschen der Tag der verbotenen Dinge, würde ich sagen. Oder der Tag, an dem wir diese verbotenen Dinge so ein bisschen feiern. Heute kann man sich nämlich GTA 6 vorbestellen. Ab heute, Mitte November, soll es rauskommen diesen Jahres. Und dass GTA 5 rausgekommen ist, ist einfach über 10 Jahre her. Ist sogar über 15 Jahre her. Also sowohl ich, als auch viele der Leute, die ich kenne, waren noch nicht alt genug, um damals GTA 5 zu spielen, als wir das damals gespielt haben. Und auch die ganzen Vorgänger. Also das sind alles Dinge, die man verbotenerweise damals dort gemacht hat. Außerdem kommt heute Jackass 5, der allerletzte Teil der Jackass-Reihe, also zumindest sagen sie, dass es ihr letzter Film sein wird, kommt heute in die Kinos. Und auch hier weiß ich, dass wir alle Jackass, also diese Filme rund um Johnny Knoxville und diese ganzen verrückten Stunts, wo sie sich gegenseitig, keine Ahnung, irgendwas abgeschossen haben, irgendwas irgendwo hingestochen haben und sonstige Geschichten gemacht haben. Da waren wir auf jeden Fall noch zu jung, glaube ich, um diese Sachen anzusehen. Aber haben wir trotzdem gemacht. Deshalb, ja, seht es heute einfach mal als eine Sache, die ihr heute macht, obwohl ihr vielleicht erstens denkt, dass ihr noch zu jung dafür seid oder einfach mal ein dickes F auf euer Alter gibt. Ne? Also auch wenn ihr mal sagt, keine Ahnung, ich glaube, ich bin dafür zu alt, einfach mal trotzdem machen. Und man merkt, hey, ich glaube, 25 ist noch nicht veralt für, keine Ahnung, zu alt fürs Skateboard fahren oder so. Ihr könnt das noch machen, egal wie alt ihr seid. Auch wenn ihr 50 seid, auch wenn ihr 60 seid, das ist alles noch in Ordnung. Alter ist nur eine Zahl.

0: 5.45 Uhr hier in Energy Region Stuttgart und damit auch immer die besten und neuesten Hits.
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0: Ja, und das mit dem neuen beweisen wir direkt heute mit Felix Jehn, Omar Rudberg mit Siren. Ich liebe ja Energy unter anderem dafür, dass er einfach, heute ist ein Tag, ne? Ich muss erst ehrlich zugeben, es ist einfach ruhig hier im Sender, es ist niemand hier, es bin nur ich da. Und ich könnte jetzt hier sitzen und ein Däumchen drehen, aber genau diese Playlist ist es, die mich dann irgendwie nicht so richtig still sitzen lässt, sondern mit dem Fuß wackeln, dann stehe ich irgendwann auf. Und ja, es ist unter anderem der Song von Felix Jehn, Omar Rudberg, Siren, der einen wirklich nicht still sitzen lässt. Das heißt, solltet ihr jetzt sitzen, gleich nicht mehr.

0: Einen wunderschönen guten Morgen, wir haben es kurz vor 6.
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0: Sommerkinder werden sich heute freuen. Heute bekommen wir so viel Sonne wie vermutlich nie mehr in diesem Jahr. 40 Grad maximal und das in der gesamten Energieregion. Wir schauen noch ganz kurz ins Detail nach, nach Neuweiler, da haben wir 20 Grad und in Birkmannsweiler, da haben wir ebenfalls 20 Grad. Wir schauen noch ganz kurz auf die Straßen, da ist tatsächlich auch noch gar nichts los. Leute schlafen vermutlich heute einen Ticken länger als sonst oder fahren einfach vorsichtiger, was mich natürlich auch freuen würde. Falls ihr aber irgendwas gesehen haben solltet, 07141994 mal die 5. Und jetzt schauen wir rüber zu meiner lieben Kollegin Cordula. Guten Morgen.
2: Guten Morgen.
0: Du weißt wie immer, was sonst gerade so in der Energy-Region los ist.
2: Ja, du hast es vielleicht schon mitbekommen. Es gibt mal wieder ein Update von der Bahn. Die Inbetriebnahme von Stuttgart 21 wird um 5 Jahre verschoben. Das ist ja erst spekuliert, aber jetzt offiziell von der Bahn mitgeteilt worden. Mhm. Der neue Tiefbahnhof soll also im Dezember 2031 in Betrieb genommen werden. Eigentlich ist eine Teileröffnung ja Ende nächsten Jahres geplant gewesen. Aber das klappt jetzt doch nicht.
0: Ja, nochmal 5 Jahre vertan. Schade, Mensch.
2: Schade, ja. Grund sind laut Bahn unter anderem Probleme bei der Digitalisierung des Bahnknotens und auch die Energieversorgung. Aber immerhin, die große Umleitung für Fußgänger, die soll schon vorher besser bzw. auch kürzer werden.
0: Naja, okay, das ist schon mal etwas. Ja. Ganz kurz für mich einfach nur zur Info, wie lange bauen die jetzt schon?
2: Also ganz offiziell ging es im Februar 2010 mit dem Bau los. Heißt, wenn es bei 2031 bleiben sollte, dann hat der Bau von Stuttgart 21 Jahre gedauert.
0: Okay, das ist ein bisschen witzig.
2: Schon, ja. Und jetzt dürften noch einige Gamer komplett ausrasten. GTA 6 kann jetzt vorbestellt werden. Das wohl meist gehypte Spiel aller Zeiten gibt's für Xbox und PlayStation ab rund 80 Euro. Eine klassische Disc, die fällt diesmal weg. GTA 6 gibt's nur als Download. Dafür könnt ihr das Spiel aber schon eine Woche vor Release vorladen. Und dazu ein kleiner Hinweis. Auf eurer Festplatte sollte auf jeden Fall ordentlich Platz sein, denn das Game soll riesig werden.
0: Seit heute Nacht 0 Uhr kann man das machen. Ich habe es noch nicht gemacht, weil ich habe es vergessen. Ich habe mir einen Wecker gestellt extra heute Morgen. Ich wollte extra 10 Minuten früher aufstehen, um es noch zum
2: Aber du bist GTA-Fan?
0: Total. Ich habe das, also jetzt kann ich sagen, es ist 100% verjährt. Ich war viel zu jung für jeden einzelnen Teil, aber ich habe sie alle gespielt und ja, wie gesagt, heute Morgen extra einen Wecker gestellt und diese 10 Minuten, anstatt sie zum Runterladen zu verwenden, habe ich sie zum länger Schlafen verwendet.
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0: Nein, nein, heute nur Lallinger. Du hast GTA nie gespielt, Cordula?
2: Nö, ich war ein Sims-Girl.
0: Das ist ungefähr das komplette Gegenteil davon.
2: Ja.
0: Ich wollte auch gerade kurz korrigieren, ich habe es natürlich heute Morgen noch nicht runtergeladen. Ich habe keinen Zugriff auf GTA 6 vor allen anderen. Nein, ich wollte es vorbestellen. Aber ich werde es einfach später, wenn ich nach Hause komme, machen und hoffe, dass es da noch genug Vorbestellungen gibt. Können Vorbestellungen jemals ausverkauft sein?
2: Ich glaube nicht, weil dann können die sich ja besser darauf vorbereiten, wie viele gebraucht werden.
0: Ja, ich hoffe doch auch.

0: Ganz genau 7 Minuten nach 6. Ihr hört Energy Region Stuttgart. Mir gegenüber sitzt immer noch Kordel aus den Nachrichten. Guten Morgen.
1: Hello, hello.
0: Schön, dass du noch da bist. Ich habe nämlich eine wichtige Frage.
1: Ja?
0: Und zwar, was machst du am Wochenende?
1: Was mache ich am Wochenende? Ich bin immer so schlecht im Merken. Also, ich gehe am Freitag gehe ich zu Nina Chuba aufs Konzert.
0: Cool.
1: Ja, sehr geil. Samstag ganz gediegen, würde ich sagen. Vielleicht ein bisschen Family besuchen. Und Sonntag muss ich... Irgendwas war da. Naja, okay. Komm, erstmal du.
0: Ich bin am Samstag auf dem Subrovka-Festival in Stuttgart.
1: Ah, auch schön.
0: Ja, Problem ist, ich weiß noch nicht so richtig, was ich anziehen soll, weil das Outfit, das ich eigentlich bestellt hatte, dann habe anpassen lassen bei einer Schneiderin, ist jetzt viel zu warm. Das ist so ein Jeansanzug.
1: Stimmt, ja, das ist zu warm.
0: No chance. Nee. Also ich habe den gestern mal so ein bisschen anprobiert. Never, ever, ich werde sterben. Ich habe vorhin gesehen, 37 Grad. Ja, da habe ich leider im Winter zu lang schleifen lassen mit meinem Summerbody. Auf jeden Fall, weiß ich nicht, ich brauche irgendwas Luftiges. Falls ihr irgendwelche Tipps habt, 07141-99-03, 4x5.
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3: Hallo, ich bin Delia Emmerich von den Evangelischen Kirchen. Es ist kurz vor 6:30. Gleich kommen Gäste zu mir, wir feiern meinen Geburtstag. Dann macht es auf einmal Pling und ich bekomme eine WhatsApp-Nachricht. Hey, mir ist leider was dazwischen gekommen. Wenig später kommt die nächste Absage. Schaff's heute leider doch nicht, sorry. Das vermiest mir die Stimmung. So kurz vor knapp absagen, das tut weh. Und macht mich wütend. Vielleicht auch, weil ich das von mir selbst kenne. Ich sag auch manchmal kurzfristig ab, weil ich eigentlich doch lieber aufs Sofa möchte. In der Bibel steht dazu was Passendes. Euer Ja soll ein Ja sein und euer Nein ein Nein. So simpel. Klar, manchmal kommt was dazwischen. Dann kann ich eine Zusage, mein Ja, nicht einhalten. Aber grundsätzlich glaube ich, es ist viel wert, zu meinem Wort zu stehen. Denn Menschen zu enttäuschen, fühlt sich nicht gut an. Weder für sie noch für mich. Ich nehme mir vor, mein Ja soll öfter ein Ja sein. Ich möchte jemand sein, auf den man sich verlassen kann. Und ich freue mich selbst über Menschen, bei denen ich genau das erlebe.
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1: 16 Minuten nach 6 Uhr der Energy Region Stuttgart und ich kenne einen Ort, der wirklich gut klimatisiert ist.
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1: Man glaubt es oder man glaubt es nicht, das Kino. Man glaubt es kaum, aber es könnte einer der wenigen Orte der Energy Region sein, der unter 40 Grad hat heute. Und solltet ihr heute Bock auf Kino verspüren, kann ich euch einen Film ganz besonders ans Herz legen. Jackass, einer geht noch.
3: Hi, ich bin Weeman.
4: Ich bin Ben Majera.
5: Ich bin Preston Lacey.
6: Ich bin Chris Ponzi.
7: Für ihre Sicherheit und zum Schutz der Menschen in ihrer Nähe versuchen sie keine Distanz, die sie hier gesehen haben.
8: Hallo, ich bin Johnny Knoxville. Willkommen bei Jackass.
9: Willkommen zum ersten Drehtag unseres letzten Films.
10: Wie fühlst du dich?
9: Ich bin traurig.
10: Bist du auch traurig, Chris?
11: Nein, ich habe nichts am Hut mit Gefühlen.
9: Heute schreiben wir Geschichte mit der ersten Prostata-Untersuchung durch einen Roboter.
12: So sieht Jackass mit 50 aus. Siehst du den Finger an dem Ding?
13: Ist kein Finger. Ist eine Klaue.
14: Fertig, Baby.
1: Oh Mann, ey, ich denke, ich brauche keinem von euch erzählen, worum es in diesem Film geht. Um nichts, um gar nichts. Seit über 20 Jahren malträtierende Jungs jetzt um Johnny Knoxville herum sich jetzt schon gegenseitig. Und sie wollen es noch ein letztes Mal wissen. Manche von denen gehen einfach auf die 50, auf die 60 zu. Johnny Knoxville, ich habe es gerade nachgeschaut, ist 55 Jahre alt und es wird trotzdem nichts ausgelassen. Und es gibt viele neue Stunts, aber auch bisher unveröffentlichtes Archivmaterial aus den letzten Jahren. Also der optimale Film, wenn ihr mich fragt, wenn man einfach mal die Birne ausschalten will oder sowieso nicht anbekommt, weil es so unfassbar heiß ist. Wenn ihr also Bock oder wenn ihr keinen Bock auf irgendeine so Schnulze oder irgendeine so 0815 Blockbuster habt oder den 1000. Animationsfilm, dann schnappt euch eure Freunde und geht in Jackass. Einer geht noch, der ist ab heute im Kino. Ich habe mir den Trailer angeguckt, das sieht wirklich unterhaltsam aus und ich glaube, einmal geht wirklich noch.

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6: So, jetzt wo wir das geklärt hätten, ist es 6.34 Uhr.
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6: Ja, heute sollten wir wirklich stark bleiben. 40 Grad maximal bekommen wir in der gesamten Energy-Region. Denkt dran, euch einzucremen und viel Wasser zu trinken. Noch ganz kurz einen Blick ins Detail. Nach Flein, da haben wir 21 Grad. Und in Altersberg, da haben wir ebenfalls 21 Grad. Dann werfen wir noch einen Blick auf die Straßen. A8 Karlsruhe Richtung Stuttgart, zwischen Pforzheim West und Pforzheim Ost eine Baustelle. 4 Kilometer Stop and Go. Und die A81 Singen Richtung Stuttgart, zwischen Böblingen-Hulb und Sindelfingen-Ost. Hier haben wir einen Unfall auf der linken Spur. 3 Kilometer Stau an der Stelle und eine Verzögerung von bis zu 20 Minuten.
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6: Und Cordula weiß was in der Energy-Region bei der Hitze. Thema ist gut morgen.
8: Morgen natürlich hitzefrei. Bei uns in Baden-Württemberg ist es ja so, dass jede Schule selbst entscheiden kann. Das Kultusministerium gibt nur ein paar Richtwerte, zum Beispiel frühestens nach der 4. Stunde und bei 25 Grad im Schatten. Eine Schule in Heilbronn hat jetzt aber einen Plan, solche Tage zu meistern. Am Elli Heuss-Knapp-Gymnasium in Heilbronn werden einfach die Schulstunden gekürzt. Statt 45 Minuten dauert eine Stunde aktuell nur noch 30 Minuten.
6: Ah, okay, dass jedes Fach einfach mal zum Zug kommt, bis es Mittag ist.
8: Ganz genau. Vorteil ist, dass alle Fächer stattfinden können und die Schüler haben trotzdem früher Feierabend. Für die meisten ist dann schon um 12.30 Uhr Schluss. Wer danach noch Betreuung braucht, bekommt die natürlich auch weiterhin.
6: Okay.
8: Aber nicht nur wir leiden gerade unter der Hitze, auch Kühe brauchen Abkühlung und dafür setzen gerade immer mehr Bauern in der Energy-Region auf eine Art Nebeldusche im Stall. Mhm. Feiner Sprühnebel sorgt da dafür, dass die Tiere bei über 30 Grad nicht in Hitzestress geraten.
6: Das ist ja geil, das hätte ich auch gern.
8: Ja, wäre hier im Sender mit der Technik nur ein bisschen schwer. Und dann steht ja heute Abend bei der Fußball-WM noch unser letztes Gruppenspiel an gegen Ecuador. Wir sind ja schon safe eine Runde weiter. Anpfiff ist dann heute Abend um 22 Uhr. Schaust du es ab?
6: Ja, ich habe mir überlegt, ob ich ins Uferstüble nach Ludwigsburg fahre. Mhm. Ist aber noch nicht safe, weil ich muss ja morgen früh aufstehen.
8: Ja, komm, durchziehen.
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6: Guten Morgen. Dann holen wir einfach mal ein paar Tipps aus der Energy-Region. Wo schaut ihr denn alle das Spiel? Könnt ihr mal ein paar Tipps durchgeben? 07141 99034 mal die 5. Ich komme gerne überall vorbei. Und wenn ihr mir eine gute Idee liefert, habe ich euch dafür eine gute Nachricht gleich. Abseits von denen, die natürlich Cordula uns gerade präsentiert hat, habe ich noch weitere Good News für euch. Das sind die Energy Good News, die bekommt ihr von mir taufrisch direkt nach Ray mit Where's My Husband und Dermot Kennedy mit Funeral. Ihr habt Energy Region Stuttgart und ich wünsche euch einen wunderschönen guten Morgen. 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

0: 44 Minuten nach 6, ihr hört Energy Region Stuttgart. Einen wunderschönen guten Morgen.
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0: 44 Minuten nach 6, ich hätte doch einfach sagen können, 15 Minuten vor 7. In meinen Good News geht es heute erstmal um ein bisschen ein ernsteres Thema. Müssen wir uns ganz kurz alle beruhigen, aber nicht erschrecken. Aber wie so oft gibt es dafür, für dieses ernste Thema, eine wirklich schöne Lösung, würde ich jetzt mal sagen. Folgendes Problem. Viele Menschen vereinsamen nach dem Tod des Partners und gerade Männer haben da ein großes Problem, im Alter Anschluss zu finden oder eben für sich selbst zu sorgen. Und in Lüneburg hat aber genau das den Profikoch Winfried Marx irgendwie motiviert. Er kocht jetzt jeden Abend, und wenn ich sage jeden Abend, dann meine ich wirklich jeden Abend, gemeinsam mit bis zu 10 Männern, die sonst zu Hause alleine sitzen würden. Sie kochen zusammen ein 3-Gänge-Gericht und das Ganze kostet nur 12 Euro pro Kopf. Wo gibt's sowas? Ey. Bei diesen gemeinsamen Koch-Sessions lernen die Herrschaften dann auch nicht nur kochen, sondern können sich dann auch so ein bisschen vernetzen und eben über das Thema Trauer sich irgendwie austauschen, was natürlich auch nicht so verkehrt ist. Und das Allerwichtigste eben ist, sie sind nicht mehr alleine und ich finde das ein so krass schönes Zeichen. Einfach mal nach links und rechts schauen, überall, es ist nicht unbedingt bei alten Männern oder generell überall im Leben, einfach mal links und rechts schauen, wer ist denn da? Wie kann ich denn der oder der Person helfen? Manchmal ist es gar nicht so schwer, glaube ich, wie man denkt, eben jetzt wie in dem Fall von dem Profikoch, der da einfach sagt, ich koche mit denen zusammen. Helft doch mal gerne den anderen, das ist, glaube ich, ein schönes Zeichen.

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0: 6:53 Uhr, Energy Region Stuttgart und damit immer die besten neuen Hits. Und gleich geht's weiter mit BTS.
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0: Eine neue Runde. Energy Radio Tabu zockt mit mir zusammen. Fundam aus Sindelfingen. Hallo.
2: Hi.
0: Hallöchen. Pass auf, der Rekord diese Woche ist relativ easy. Es kommt drauf an, wie wir uns beide anstellen.
2: Jawohl.
0: 5 Punkte.
2: Oh, okay.
0: Ja, ich sag ja nicht so easy. Kommt auf die Begriffe an, kommt drauf an, wie ich beschreibe und wie fuchsig du errätst. Aber das schaffen wir schon. 45 Sekunden Zeit haben wir.
2: Ja.
0: Und ich starte die Zeit jetzt. Das ist, das habe ich hier an meinem Handgelenk. Und,
2: Eine Uhr?
0: Nee, das ist ein Teil von der Uhr, aber nicht quasi... Also
2: ein Armband.
0: Richtig, ein Armband. Oh, Mann, wer ist denn der? Leonardo DiCaprio ist so einer oder, weiß ich nicht, alle möglichen Leute...
2: Boy.
0: Nee, alle möglichen Leute, die man kennt, die man fotografieren möchte...
2: Prominent.
0: Gar nicht mehr, Promi. Damit verabschieden wir uns und begrüßen uns.
2: Hallo, ciao.
0: Nee, es ist ciao. Mehr, es ist eine Geste, die wir machen.
2: Mit der Hand winken?
0: Ja, genau.
2: Abklicken.
0: Nein, und wenn sich zwei davon treffen, dann ist es ein?
2: Ein Handklatsch, ein Check.
0: Nee, Hand war richtig, der zweite Wort.
2: Begriff, Handgeste?
0: Nee, Handschlag, die Zeit ist abgelaufen. Es hat uns zu viel Zeit gekostet mit dem Promi, den habe ich schlecht umschrieben. Egal, manchmal ist es ein Zusammenspiel aus den verschiedensten Hindernissen.
2: Ja, fällt einem dann noch nicht alles ein in dem Moment. Ne?
0: So ist es. Sollen die anderen Leute das doch nachmachen, gell?
2: Ja, genau.
0: Wunder, mach's noch, hab einen wunderschönen Tag, gell?
2: Danke, gleichfalls.
0: Ciao.

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16: Passt heute auf euch auf. Wir bekommen 40 Grad maximal in der gesamten Energy-Region. Und dazu noch kaum eine einzige Wolke am Himmel. Wir schauen noch kurz ins Detail nach Eglosheim. Dann wird 22 Grad und in Engelsbrande haben wir 23 Grad. Dann noch ein schneller Blick auf die Straßen. A8 Stuttgart Richtung München zwischen Mühlhausen und Merklingen. Da haben wir 7 Kilometer Stau und Stop and Go und eine Verzögerung von mindestens 20 Minuten. Dann noch die 81 Singen Richtung Stuttgart zwischen Böblingen, Hulb und Sindelfingen-Ost. Da haben wir einen Unfall auf der linken Spur. 5 Kilometer Stau an der Stelle und eine Verzögerung von bis zu 30 Minuten. Ich würde da an der Stelle mal ein bisschen drum rumfahren. Falls ihr sonst noch irgendwas gesehen haben solltet, dann könnt ihr das natürlich jederzeit kostenlos melden. 07141 99 034 mal die 5. Und Cordula weiß, was wir heute sonst noch so auf dem Schirm haben sollten.
17: Ja, falls bei euch heute einkaufen gehen auf dem Plan steht, in Baden-Württemberg und auch bundesweit könnte es bei einigen Läden Einschränkungen geben. Mhm. Die Gewerkschaft Verdi hat wieder zu Warnstreiks aufgerufen. Betroffen sind da unter anderem Kaufland-Filialen.
16: Und wie stark werden wir das heute merken?
17: Also das ist noch nicht so ganz klar. Alle Filialen bleiben erstmal ganz normal offen und die Waren werden weiter geliefert. Streiks bei Beschäftigten kann es aber immer geben. Also im Zweifel einfach mal schauen, wie es vor Ort aussieht. Im Kern geht es ja gerade darum, mehr Geld zu fordern für die Beschäftigten. Verdi fordert 7% mehr Lohn. Deshalb hat es in den letzten Wochen schon mehrere Streiks gegeben, auch bei anderen Ketten wie zum Beispiel Ikea. Ja. Andere Sache noch, es wird gerade auch viel diskutiert, ob und wie Social Media für Kinder und Jugendliche stärker eingeschränkt werden soll. Experten haben jetzt ihre Vorschläge vorgestellt. Mit dabei eine Altersgrenze von 13 Jahren, Handyverbote an Schulen oder auch ein sogenanntes KI-Seepferdchen.
16: Warte. Ein KI-Seepferdchen klingt irgendwie süß.
17: Das ist quasi ein Führerschein für KI. Also Grundschulkinder sollen so schon früh lernen, wie ChatGPT und Co. funktionieren und wie man sie sicher nutzt. Also es geht gerade eher in Richtung Aufklärung statt komplettes Social-Media-Verbot. Was aber am Ende wirklich kommt, ist noch offen.
16: Eigentlich gar nicht so ein verkehrter Gedanke.
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16: Einen wunderschönen guten Morgen. Das mit Social Media und im Internet und allem war kein schlechter Aufhänger, Cordula, für mein nächstes Thema tatsächlich. Ja, wir werden uns nämlich mit den Jüngeren der Gesellschaft beschäftigen. Nicht den ganz Jungen, auch nicht den Älteren, sondern so ein bisschen mit dem, was da zwischendrin ist, die sich gerade in so einer... Unter anderem mit uns. Was es damit zu tun hat, merkt ihr gleich nach Harrison, All the Things She Said.

0: 10 Minuten nach 7. Guten Morgen. Ihr hört Energy Region Stuttgart und diese eine Frage müssen wir jetzt geklärt haben.
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0: So, ich will euch jetzt mal ganz kurz mit hinter die Kulissen von Energy Region Stuttgart nehmen. Wir haben die wundervolle und brandneue Energy App. Mit der könnt ihr unter anderem über 40 verschiedene Webstreams hören und da ist wirklich für jeden was dabei. Und um euch das zu beweisen, stellen wir euch jede Woche einen dieser Webstreams vor und diese Woche ist es dieser hier.

0: Das ist der Energy Gen Z Stream mit allen Songs, die Gen Z eben gerade so feiert. So, und jetzt gab es aber bei uns in der Redaktion eine riesige Diskussion, weil die große Frage aufkam, was ist denn eigentlich genau Gen Z? Ist das ein bestimmter Jahrgang? Ist das ein Lebensgefühl? Und ich wollte diese Frage ein für alle Mal geklärt haben und habe einfach euch da draußen gefragt in Heilbronn.
1: Gen Z, Social Media, Memes, das in zwei Wörtern gefasst.
2: Jugendwörter, welche, die so jeder benutzt. Digga, Bro, Work-Life-Balance. TikTok vor allem. Vielfältigkeit. Generell Social Media, dass es so groß ist und das so wichtig für alle ist.
0: So, und ich hoffe, dass jetzt ein für alle Mal diese Frage auf jeden Fall geklärt ist, was Gen Z ist. Ihr zieht euch auf jeden Fall die neue Energy-App runter, hört euch den Energy Stream of the Week an. Und das hier ist jetzt so lange Bibi Rexha, New Religion. Guten Morgen. Yeah.

0: Heute Mittag soll es mindestens 40 Grad in der Energy-Region haben, aber jetzt wird's hier schon richtig heiß.
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0: Das mit dem Heißwerden nehme ich zurück, aber wir kommen auf jeden Fall ins Schwitzen. Cordula, die Schlauste aus der Truppe, ist wieder hier im Studio. Guten Morgen.
2: Guten Morgen.
0: Und du hast eine These dabei, die ist entweder Fakt, also wahr, oder Fake, also gelogen. Und ich darf herausfinden, was davon auf diese These zutrifft.
2: Und das war eine perfekte Einleitung, ja, weil wir bleiben beim Thema Hitze. Es ist wirklich warm in der Energy-Region. Ich sage, die optimale Schlaftemperatur für uns Menschen, die sind oder liegen bei 18 Grad.
0: Mit Decke, ohne Decke? Gute Frage. Das kann halt alles sein. Mann, jetzt habe ich normalerweise hier eine Beratung sitzen, die habe ich jetzt da nicht.
2: Wie schätzt
0: Grad.
2: Du denn dein Zimmer ein?
0: Schon ist sehr schlecht isoliert, das heißt, es ist im Winter sehr kalt und im Sommer sehr heiß. Deshalb, ich sag euch, ich glaube 18 Grad, das klingt relativ vernünftig, deshalb sage ich, ist ein Fakt.
2: Es ist ein
1: Fakt.
2: Tatsache, jo. Das ist nicht zu kalt und nicht zu warm, ist nur schwer diese Woche überhaupt 18 Grad im Zimmer zu erreichen ohne Klima.
0: Natürlich.
2: Deswegen gibt es auch den Tipp vom Schlafen, lauwarm duschen. Also nicht kalt, sondern lauwarm, dadurch kühlen wir schneller innerlich aus.
0: Sehe ich aus wie ein Warmduscher?
2: Ja, lauwarmduscher.
0: Bin ich auch ehrlicherweise total.
2: Ich
0: habe einen Ventilator direkt vor meinem Gesicht mit einer Zeitschaltuhr dran, der geht nach einer halben Stunde aus und dann bin ich meistens schon eingeschlafen. Ja, das ist das Einzige, was jetzt aktuell hilft.

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8: Sommerkinder werden sich freuen. Heute bekommen wir so viel Sonne wie vermutlich nie mehr in diesem Jahr. 40 Grad maximal und das in der gesamten Energieregion. Wir schauen noch ganz kurz, wie es jetzt gerade aussieht. In Hegenach, da haben wir 22 Grad und in Singen, da haben wir ebenfalls 22 Grad. Dann schauen wir noch ganz kurz auf die Straßen. Da haben wir nur die A8 Karls Richtung Stuttgart zwischen Pforzheim West und Pforzheim Ost. Da haben wir eine Baustelle. 6 Kilometer Stop and Go. Falls ihr aber sonst noch irgendwas gesehen haben solltet oder irgendwas gehört haben solltet, dann klingelt doch einfach kostenlos durch 071 41 99 034 mal die 5.
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8: Und Cordulas auch wieder im Studio. Guten Morgen.
10: Morgen.
8: So, und dann schauen wir doch mal ganz kurz auf die Deutsche Bahn. Da war diese Woche ganz schön was los, Cordula.
10: Ja, erst stand am Dienstagabend plötzlich in ganz Deutschland für rund 2 Stunden der Zugverkehr still, wegen der technischen Störung beim Bahnfunk. Und dann gibt's auch noch schlechte Nachrichten leider für Stuttgart 21.
8: Ah, das soll jetzt noch ein bisschen später fertig werden, oder?
10: Ja, aktuell geht die Bahn davon aus, dass es 21 erst Ende 2031 an den Start geht. Eigentlich war mal geplant, zumindest Teile des Projekts ja schon Ende nächsten Jahres zu eröffnen.
8: Autsch, autsch, autsch. Aber das war noch nicht alles.
10: Nee, die Bahn steckt auch noch intern mitten im Umbau. Und obendrauf kommt in ein paar Jahren auch noch Konkurrenz aus Italien auf wichtigen Fernstrecken dazu. Läuft also gerade nicht ganz nach Fahrplan, Franz, ja. Die brauchen starke Nerven. Dann steht heute Abend bei der Fußball-WM unser letztes Gruppenspiel an gegen Ecuador. Wir sind ja schon safe eine Runde weiter. Unser Sportdirektor Rudi Völler sagt aber bei Magenta TV, so ganz egal ist das Spiel nicht.
11: Gegen Ecuador wird es ein paar Wechsel geben, um den einen vielleicht auch mal zu schonen oder je nachdem dem einen mal eine Chance zu geben. Aber trotzdem wird sie das Spiel natürlich gewinnen. Wir wollen in diesem Flow bleiben und danach im 16. Finale dann auch selbstbewusst auftreten zu können.
10: Anpfiff ist dann heute Abend 22 Uhr, könnt ihr euch live in der ARD und bei Magenta TV anschauen.
8: Wo schaust du das Spiel heute Abend?
10: Wahrscheinlich zu Hause, damit ich direkt ins Bett fallen kann.
8: Wahrscheinlich schon im Bett und immer so ein bisschen die Augen zumachen und dann wieder auf. Augen zu, Augen auf.
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8: Wunderschönen guten Morgen. nicht vergessen, ich sammle immer noch Tipps. Wo kann man heute Abend dieses Spiel am besten anschauen? Deutschland, Ecuador, Fußball-Weltmeisterschaft 2026. Public Viewing suche ich. Ich suche coole Orte, wo man das in der Energy-Region gucken kann. Vielleicht habt ihr geile Empfehlungen, die ich so nicht auf dem Schirm habe. 0714199034 mal die 5. Schreibt das einfach kostenlos auf WhatsApp und vielleicht komme ich sogar rum. Und dann würde ich auch einen ausgeben. Versprochen.

0: 7:39 Uhr, Energy Region Stuttgart. Einen wunderschönen guten Morgen und ich würde an eurer Stelle jetzt mitschreiben.
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0: Donnerstagmorgen, das Wochenende ist nur noch ein Katzensprung entfernt und deshalb legen wir hier direkt los mit 3 Dingen, die ihr heute unbedingt wissen solltet und oder auch gerne weitererzählen könnt. Fangen wir an mit der wichtigsten Sache heute. GTA 6 kann ab heute vorbestellt werden. Tut es, das Spiel kommt Mitte November raus und da werdet ihr es mir auf jeden Fall danken. Dann in Deutschland leben rund 17,3 Millionen Menschen alleine. Das ist knapp jeder Fünfte. In einem Freibad im unterfränkischen Schweinfurt unterstützt jetzt eine künstliche Intelligenz die Bademeister bei der Aufsicht. Die KI schlägt jetzt Alarm, wenn sich zum Beispiel jemand im Wasser 20 Sekunden oder länger nicht bewegt. Klingt für mich irgendwie ein bisschen stressig.

7:45 Uhr in Energy Region Stuttgart und wir zocken jetzt gleich wieder eine neue Runde Stadtland Energy. Und ihr wisst, was das bedeutet. Ihr könnt jetzt anrufen und mit dabei sein. 07141 99 03 4x5. Und heute könnt ihr auch noch richtig, richtig fett abräumen. 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Also räumt ab und zockt mit uns Stadtland Energy nach Sean Paul.

0: das nicht ein Banger?
1: Sean Paul mit Temperature. 7:48 hier in Energy Region Stuttgart. Und wir spielen immer die besten neuen Hits. Und gleich geht's weiter mit Sombre.
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1: Eine neue Runde. Stadt, Land, Energy. Zocken wir zusammen die Dorothee aus Pforzheim. Hallöchen.
3: Hallo, guten Morgen.
1: Dorothee, pass auf. Wir spielen jetzt hier Stadt, Land, Energy. Der Highscore aktuell ist relativ hoch bei 7 Punkten.
3: Oh ja. Gut.
1: Es könnte aber sein, dass es sehr einfach für dich wird. Es kommt auf den Buchstaben an. Den haben wir durch den Buchstabengenerator jetzt gleich rausbekommen.
2: S.
3: Gut.
1: S wie, weiß ich nicht, Schlange.
3: Stuttgart.
1: Okay, du hast 30 Sekunden Zeit für 7 Punkte und die Zeit startet jetzt. Stadt mit S.
3: Stuttgart.
1: Land mit S.
3: Schweden.
1: Ein Energy Star mit S.
3: Sean Connery.
1: Mein Boss ist.
3: Stuttgart. Was?
1: Mein Boss ist.
3: Mein Boss? Sean Connery.
1: Eine Allergie gegen?
3: Gegen Schnaps.
1: Eine Eiscremesorte?
3: Stracciatella.
1: Ein Säugetier?
3: Schwein.
1: Ein Verkehrsmittel? Und die Zeit ist abgelaufen. Ei, das waren 3 richtig genannte Begriffe, wenn ich richtig mitgezählt habe. Das hat leider nicht gereicht. Oh ja, ich kann die ganzen Sachen leider immer nur einmal zählen.
3: Ja, Sean Connery hat Geld auch nicht.
1: Nee, und Sean Connery, genau, ist ein Schauspieler. Und leider kein Energy Star. Aber trotzdem, ey, 3 Punkte finde ich auch schon ein stabiles Ergebnis. Vielen lieben Dank, dass du mitgemacht hast, Dorothee.
3: Ja.
1: Vielleicht beim nächsten Mal, gell?
3: Ja, tschüss.
1: Pass auf dich auf. Ciao, ciao.

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20: Einen wunderschönen guten Morgen. Wir haben eine Minute nach 8.
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20: Heute sollten wir wirklich stark bleiben. 40 Grad maximal bekommen wir in der gesamten Energieregion. Denkt also dran, euch einzucremen und viel Wasser zu trinken. Wir schauen noch kurz ins Detail. Nach Tübingen, da haben wir 24 Grad und in Balingen, da haben wir 23 Grad. Und wir schauen noch ganz kurz auf die Straßen. Da haben wir die A8 Karlsruhe Richtung Stuttgart. Zwischen Pforzheim West und Pforzheim Ost haben wir eine Baustelle mit 6 Kilometer Stop and Go. Und dann nochmal die A81 Singen Richtung Stuttgart zwischen Hildritzhausen und Sindelfing Ost. Da haben wir eine Baustelle mit 9 Kilometer Stop and Go. Das dauert ungefähr 20 Minuten länger. Falls ihr aber sonst noch irgendwas gesehen haben solltet, 07141 99034 mal die 5. Und ich schaue rüber zur lieben Kollegin Cordula. Guten Morgen.
21: Morgen.
20: Du weißt, wie wir heute einen kühlen Kopf bewahren können.
21: Ja, im Moment ist Schlafen wegen der Hitze ja nicht so wirklich erholsam. Mhm. Es gibt aber natürlich einen Haufen Tipps, wie das besser klappen soll. Wir haben mal bei Schlafmediziner Markus Specht nachgehakt und gefragt, was der größte Fehler ist, den wir überhaupt machen können.
22: Kalt duschen tatsächlich. Ja, weil wenn ich jetzt richtig kalt dusche, dann reagiert der Körper so, dass er die Körperkerntemperatur hochfährt. Aber das will ich ja nicht. Ich will, dass er runterfährt. Und da ist jetzt das Verrückte dran. Eigentlich muss ich, wenn ich bei heißen Temperaturen gut einschlafen will, mich mal mindestens warm abduschen, wenn nicht sogar heiß.
21: Ja, duschst du dich jetzt bei den Temperaturen heiß ab?
20: Nee, eher so lauwarm schon.
21: Aber das hilft schon.
20: Ja, weil ich halt ein Warmduscher bin.
21: Ich auch. Kennst du dann auch noch den Tipp mit dem feuchten Handtuch im Schlafzimmer?
20: Das kenne ich nicht.
21: Nee, ist auch eher so, ja, Mythos oder weit verbreitet. Er meinte, das kann schon alles ein bisschen kühler machen, aber dann ist halt die Luft auch feuchte und damit muss man auch erstmal klarkommen. Und dann jetzt noch was zu Angela Merkel. Mhm. Sie kehrt ins Kanzleramt zurück, zumindest als Bild.
20: Okay.
21: Fast 5 Jahre nach ihrer Zeit als Kanzlerin ist jetzt ihr offizielles Porträt für die Ahnengalerie im Kanzleramt fertig geworden. Erstellt hat es noch ein eher unbekannter Künstler aus Berlin und das Bild zeigt Merkel klassisch mit rotem Blazer und auffälliger Kette, wie sie halt so ist. Mhm. Merkel selbst sagt, es ist schon komisch, wenn man langsam Geschichte wird.
20: Schon irgendwie straight.
21: Ja, Geschichte schreiben können wir auf jeden Fall, aber auch bei der diesjährigen WM. Da steht ja heute Abend bei der Fußball-WM unser letztes Gruppenspiel an gegen Ecuador. Wir sind schon safe eine Runde weiter. Anpfiff ist heute Abend um 22 Uhr. Lallinger und ich sind gerade noch so ein bisschen am Überlegen, wie wir das Spiel schauen können. Frühschicht ist ja morgen angesagt.
20: Ja, ich werde es auf jeden Fall anschauen. Ich weiß noch nicht wo. Deshalb, falls ihr irgendwelche Tipps haben solltet, 07141 99034 mal die 5.
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20: Guten Morgen! Ich will ganz, ganz ehrlich sein, ich habe vielleicht schon einen Ort gefunden, wo ich es heute Abend anschauen möchte.
21: Im Bett?
20: Nein.
21: In Ludwigsburg?
20: Vermutlich eher nicht.
21: In Stuttgart?
20: Nein. Lustigerweise ist das ein Ort, an dem ihr das alle gucken könnt. Egal, wo ihr gerade seid, egal, wo ihr in der Energy-Region beheimatet seid. Es ist ein sehr, sehr ungewöhnlicher Ort. Das habe ich als Tipp bekommen. Aber mehr Tipps gebe ich euch nicht, denn ihr könnt jetzt einfach mal dranbleiben. Dann verrate ich es euch einfach nach Tiffany Ares mit Vertigo.

0: 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Einen wunderschönen guten Morgen. Ich möchte euch nur vorwarnen, das, was jetzt kommt, habe ich so noch nie gehört. Ja, Cordel und ich haben eben schon vom Public Viewing gesprochen und davon, dass es unfassbar heiß wird. Ne? Wirklich, heute soll es unter anderem eventuell der heißeste Tag des Jahres werden. Und viele von euch klingen vermutlich gerade so.
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0: Das ist ein Song, den ich heute Morgen auf TikTok gefunden habe. Und ich dachte, hey, komm, das lasse ich euch doch einfach mal da. Weil eben, viele von euch fühlen sich wahrscheinlich genauso heute, aber ist heute so ein wichtiger Tag. Heute spielt nämlich die deutsche Nationalmannschaft in der Fußball-Weltmeisterschaft 2026 gegen Ecuador. Und ja, ich weiß, wir sind schon Gruppensieger und Ecuador ist jetzt auch nicht der stärkste Gegner. Aber irgendwie bin ich bei der diesjährigen WM wieder komplett hooked und habe da heute Abend einfach Bock auf ein cooles Erlebnis. Und ich habe sowas von ein cooles Erlebnis gefunden. Haltet euch fest. Stellt euch vor, ihr seid in einem super kühlen Raum, eine große Leinwand, vielleicht hier und da ein paar kleine Fernseher noch dazu, da kommt dann auch ein paar Snacks, gute Getränke obendrauf und eine Location, bei der ihr eigentlich so nicht sofort an Fußball denkt. Ja, dann seid ihr nämlich in der Kirche.
2: Wir waren schon bei der EM hier und fanden die Stimmung so toll, dass wir gesagt haben, wir müssen das unbedingt wieder machen.
3: Eine schöne Gelegenheit, mit anderen zusammen Fußball zu schauen.
4: Fußball in der Kirche, das ist schon wieder so schräg, dass es schon wieder gut ist.
5: Weil ich es total gut finde, dass Kirche sich so öffnet und für alle zugänglich ist und deshalb bin ich da.
0: Ihr habt absolut richtig gehört. Einige Kirchen in der Energy-Region bieten völlig unverbindlich und ungebunden ein Public Viewing an. Ich bin auch jetzt nicht der religiöseste Mensch, aber irgendwie stelle ich mir das doch irgendwie ein bisschen wie ein cooles Erlebnis vor, ne? Wenn man da irgendwie, es ist erstens wirklich cool, weil es kühl ist. Und es ist echt, also ich hätte niemals gedacht, dass eine Kirche ein Public Viewing zeigt. Wie seht ihr das? 07141 99 03 4x5. Kirche Public Viewing, geht das?

0: Einen wunderschönen guten Morgen. Ihr hört Energy Region Stuttgart und ich kenne einen Ort, der wirklich, wirklich, wirklich gut klimatisiert ist.
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0: Das Kino. Man glaubt es kaum, aber das könnte einer der wenigen Orte in der Energy Region sein, der unter 40 Grad hat. Und solltet ihr heute Bock auf Kino verspüren, kann ich euch einen Film ganz besonders ans Herz legen. Jackass, einer geht noch.
2: Hi, ich bin Weeman.
3: Ich bin Ben Majera.
4: Ich bin Preston Lacey.
5: Ich bin Chris Ponzi.
6: Für ihre Sicherheit und zum Schutz der Menschen in ihrer Nähe versuchen sie keine Distanz, die sie hier gesehen.
7: Hallo, ich bin Johnny Knoxville. Willkommen bei Jackass.
8: Willkommen zum ersten Drehtag unseres letzten Films.
9: Wie fühlst du dich?
8: Ich bin traurig.
9: Bist du auch traurig, Chris?
10: Nein, ich habe nichts am Hut mit Gefühlen.
8: Heute schreiben wir Geschichte mit der ersten Prostata-Untersuchung durch einen Roboter.
11: So sieht Jackass mit 50 aus. Siehst du den Finger an dem Ding?
12: Ist kein Finger. Ist eine Klaue.
13: Dich, Baby.
0: Ich denke, ich brauche keine von euch erzählen, worum es in diesem Film geht. Um nichts halt. Seit über 20 Jahren malträtieren diese Jungs um Johnny Knoxville herum sich jetzt schon alle gegenseitig. Und sie wollen es scheinbar noch ein letztes Mal wissen. Manche von denen gehen einfach auf die 60 zu. Johnny Knoxville ist 55 Jahre alt und lässt nichts aus. Es gibt viele neue Stunts, aber auch ein paar unveröffentlichtes Archivmaterial aus den letzten Jahren haben sie jetzt auf der Premiere angekündigt. Also der Film, glaube ich, lohnt sich für Fans wirklich anzuschauen. Es ist der optimale Film, wenn ihr mich fragt, wenn man einfach mal die Birne ausschalten möchte oder sie sowieso irgendwie nicht anbekommt, weil einen das Wetter so fertig macht. Wenn ihr also keinen Bock irgendwie auf irgendeine Schnulze oder den 1000. Animationsfilm habt, dann schnappt euch einfach eure Freunde und geht in Jackass, einer geht noch. Ich glaube, dass das wirklich so ein richtiger Buddy-Film ist, bei dem man auch gut ins Lachen kommt hier und da. Und ich weiß nicht, warum die Männer das in dem Alter immer noch machen. Mein Gott, das auf jeden Fall ist Shakira, Burner Boy, Die Die.

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16: Guten Morgen, wir haben es kurz nach 8:30.
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16: Passt auf jeden Fall auf euch auf heute. Wir bekommen 40 Grad maximal in der gesamten Energy-Region. Und dazu noch kaum eine einzige Wolke am Himmel. Wir schauen noch kurz ins Detail nach Rastatt. Da haben wir 26 Grad. Und in Engen, da haben wir ebenfalls 26 Grad. Dann werfen wir noch einen kurzen Blick auf die Straßen. A8 Karlsruhe Richtung Stuttgart zwischen Pforzheim West und Pforzheim Ost. Eine Baustelle, 7 Kilometer Stop and Go und eine Verzögerung von bis zu einer Viertelstunde. Dann noch die A81 Singen Richtung Stuttgart zwischen Hildritzhausen und Sindelfing Ost. Haben wir auch eine Baustelle, 9 Kilometer Stop and Go und hier eine Verzögerung von bis zu 20 Minuten. Solltet ihr sonst aber noch irgendwas gesehen haben oder irgendwas gehört haben, 07141 99 034 mal die 5 Euro-Nummer zu uns ins Studio.
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16: Und ich sage Hallo zu meiner Lieblingskollegin Cordula. Guten Morgen.
19: Guten Morgen.
16: Und du weißt wie immer, was sonst gerade in der Energy-Region abgeht.
19: Ja, du hast es vielleicht schon mitbekommen. Es gibt mal wieder ein Update von der Bahn.
16: Ja.
19: Die Inbetriebnahme von Stuttgart 21 wird um 5 Jahre verschoben. Das ist ja erst spekuliert, aber jetzt offiziell von der Bahn mitgeteilt worden. Der neue Tiefbahnhof soll im Dezember 2031 in Betrieb genommen werden. Eigentlich ist ja eine Teileröffnung Ende nächsten Jahres geplant gewesen, aber das klappt nicht.
16: Nochmal 5 Jahre vertan, ey. Schade, Mensch.
19: Ja, Grund sind laut Bahn unter anderem Probleme bei der Digitalisierung des Bahnknotens und auch die Energieversorgung ist ein Ding. Mhm. Aber immerhin, die große Umleitung für Fußgänger soll schon vorher besser bzw. auch kürzer werden.
16: Okay, das ist ja schon mal etwas.
19: Ja.
16: Aber ganz kurz, wie lange bauen die jetzt schon?
19: Also ganz offiziell ging es im Februar 2010 mit dem Bau los. Mhm. Heißt, wenn es bei 2031 bleibt, dann hat der Bau von Stuttgart 21 Jahre gedauert.
16: Das ist irgendwie witzig.
19: Das ist wirklich witzig. Und jetzt dürften einige die Gamer ja komplett ausrasten. GTA 6 kann jetzt vorbestellt werden. Das wohl meist gehypte Spiel aller Zeiten gibt's für Xbox und PlayStation ab rund 80 Euro. Eine klassische Disc fällt diesmal weg. GTA 6 gibt's nur als Download. Dafür könnt ihr das Spiel schon eine Woche vor Release vorladen. Und dazu ein kleiner Hinweis. Auf eure Festplatte sollte noch ordentlich Platz sein, denn das Game soll wirklich riesig sein.
16: Ich kaufe mir extra eine neue Festplatte dafür.
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16: Einen wunderschönen guten Morgen. Conor, du hast nie GTA gespielt? Was war dein Spiel?
19: Sims.
16: Das komplette Gegenteil. Ja. Ja, ich bin sehr spät erst bei GTA eingestiegen. Ich glaube so, also das erste richtige GTA, das ich gespielt habe, war GTA 5. Aha. Davor San Andreas bei meinem Bruder manchmal so ein bisschen mitgespielt. Aber ich war für beides auf jeden Fall zu jung, als das offiziell rauskam. Ja, was soll ich sagen? Verhaftet mich. Conor, du bleibst noch ganz kurz hier bei mir im Studio. Wir zocken gleich noch eine neue Runde Fakt oder Fake. Darauf freue ich mich ganz besonders. Hast du einen kleinen Tipp schon?
19: Ja, wir gehen eine Runde in die Eisdiele.
16: In die Eisdiele. Jetzt bekomme ich ein bisschen Hunger. Naja, wir müssen abwarten. Milo, My Lucky Day haben wir noch davor. Einen wunderschönen guten Morgen. 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

0: 8.39 Uhr ganz genau. Ihr hört Energy Region Stuttgart und jetzt kommen wir ins Schwitzen.
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0: Wir zocken eine neue Runde Fakt oder Fake. Das bedeutet Cordula gegen Lallinger im Kampf der Giganten. Du hast eine These dabei, die ist entweder Fakt, also wahr, oder Fake, also gelogen.
2: Und erstmal, heute 1-1.
0: 1-1. Erstmal guten Morgen, Cordula.
2: Guten Morgen.
0: Ich will mal freundschaftlich hier anfangen.
2: Ja.
0: Aber jetzt leg los.
2: Ich sage, geschmolzenes Eis schmeckt süßer, weil dann die Eisschicht um den Zucker herum geschmolzen ist.
0: Geschmolzenes Eis schmeckt süßer. Ich glaube ehrlicherweise nicht. Ich glaube, dass das... Oh, ich habe mich da noch... Doch.
2: Also du musst die ganze These. Geschmolzenes Eis schmeckt süßer, weil dann die Eisschicht um den Zucker herum geschmolzen ist.
0: Ich glaube, dass es keine Eisschicht um den Zucker gibt. Ich glaube, also ich war wirklich in Chemie voll die Flasche.
2: Mhm.
0: Und ich glaube, dass sich der Zucker mit dem Eis ja irgendwo verbindet und dass deshalb gar keinen draußen oder drinnen gibt. Deshalb, ich sage, ist ein Fake.
2: Es ist ein...
1: Fake.
2: Ich habe dich aber noch ein bisschen so in die richtige...
0: Ja, du hast mich schon noch gerettet.
2: Ja. Also das mit dem Zucker und der Eisschicht, das ist eher ein Mythos. Es liegt viel mehr an unserer Zunge. Durch die Kälte werden unsere Geschmacksnerven ja ein bisschen gebremst.
0: Aha.
2: Wir nehmen Süße dann weniger intensiv wahr, aber je wärmer etwas ist, also wenn auch das Eis geschmolzener ist, desto stärker schmecken wir die Süße raus.
0: Okay.
2: Gutes Beispiel habe ich da auch noch.
0: Sag.
2: Warme Cola.
0: Stimmt. Warme Cola schmeckt auch süßer.
2: Backsüß.
0: Ja, richtig. Ich hätte mehr an Biologie denken müssen und weniger an Chemie. Schule.
2: Ja, ja.
0: Wem braucht man das noch erklären?

0: Einen wunderschönen guten Morgen. Ihr hört Energy Region Stuttgart. Und egal, wie schön euer Morgen gerade ist, ich mache ihn jetzt noch schöner.
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0: Zumindest versuche ich es. In meiner Good News geht es heute erstmal um ein bisschen ernsteres Thema. Also nicht erschrecken. Aber wie so oft gibt es dafür eine wirklich süße Lösung. Folgendes Problem. Viele Menschen vereinsamen nach dem Tod des Partners oder der Partnerin. Und gerade Männer haben ein großes Problem, Anschluss im Alter zu finden oder eben für sich selber zu sorgen. Und in Lüneburg hat aber genau das den Profikoch Winfried Marx motiviert. Er kocht jetzt jeden Abend, und wenn ich sage jeden Abend, dann meine ich jeden Abend, gemeinsam mit bis zu 10 Männern, die sonst zu Hause alleine sitzen würden. Sie kochen zusammen ein 3-Gänge-Menü und das Ganze kostet die Jungs nur 12 Euro pro Kopf. Also wo gibt's das heute noch, ne? Bei diesen gemeinsamen Koch-Sessions lernen die Herrschaften nicht nur kochen, sondern können sich dann eben auch vernetzen und über ihre Trauer austauschen. Die sind dann einfach nicht mehr alleine. Und ich finde das ein so dermaßen schönes Zeichen. Einfach mal nach links und rechts schauen. Einfach mal gucken, ne? Wer ist denn da überhaupt? Wem kann ich helfen? Wie kann ich helfen? Manchmal ist es, glaube ich, gar nicht so schwer, unseren Mitmenschen einen besseren Alltag zu verschaffen. Deshalb, ja, einfach ein bisschen Achtsamkeit im Leben. Das und das hier ist The Script, Will.i.am, Hall of Fame.

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18: Einen wunderschönen guten Morgen, wir haben es gleich 9 Uhr.
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18: Sommerkinder werden sich freuen. Heute bekommen wir so viel Sonne wie vermutlich nie mehr in diesem Jahr. 40 Grad maximal und das in der gesamten Energieregion. Wir schauen noch ganz kurz, wie es jetzt gerade aussieht in Gundelsheim. Da haben wir 27 Grad und in Ravensburg, da haben wir jetzt aktuell 26 Grad. Und wir werfen noch einen schnellen Blick auf die Straßen. A8 Karlsruhe Richtung Stuttgart zwischen Pforzheim West und Pforzheim Ost eine Baustelle. 8 Kilometer Stop and Go und eine Verzögerung von bis zu 20 Minuten. Und die A81 Singen Richtung Stuttgart zwischen Böblingen-Hulb und Sindelfing Ost eine Baustelle, 5 Kilometer Stop and Go an dieser Stelle. Solltet ihr nur sonst irgendwas gesehen haben, 07141 99 034 mal die 5. Und ich schaue rüber zu meiner Lieblingskollegin Cordula. Guten Morgen.
19: Guten Morgen, Lieblingskollege.
18: Du weißt, was in der Energy-Region bei der Hitze gerade Thema ist.
19: Ja, natürlich hitzefrei. Bei uns in Baden-Württemberg ist es ja so, dass jede Schule selbst entscheiden kann. Das Kultusministerium gibt nur ein paar Richtwerte, zum Beispiel frühestens nach der vierten Stunde und bei 25 Grad im Schatten. Eine Schule in Heilbronn hat jetzt aber einen Plan, solche Tage zu meistern. Okay. Am Elli-Heuss-Knapp-Gymnasium in Heilbronn werden einfach die Schulstunden gekürzt. Statt 45 Minuten dauert eine Stunde aktuell nur noch 30 Minuten.
18: Ah, sodass jedes Fach quasi mal zum Zug kommt.
19: Ganz genau. Vorteil ist, dass alle Fächer stattfinden können und die Schüler haben trotzdem früher Feierabend. Mhm. Für die meisten ist schon dann um 12.30 Uhr Schluss. Wer danach noch Betreuung braucht, bekommen die laut Schule weiterhin.
18: Okay, gut.
19: Auch eine Idee, ja. Aber nicht nur wir leiden ja gerade unter der Hitze. Auch Kühe brauchen Abkühlung und dafür setzen gerade immer mehr Bauern in der Energy-Region auf eine Art Nebeldusche im Stall. Feiner Sprühnebel sorgt dafür, dass die Tiere bei über 30 Grad nicht so ins Schwitzen und in den Hitzestress geraten.
18: Das finde ich ja super. Das hätte ich auch gern.
19: Ja, jetzt wäre ich auch irgendwie gerne eine Kuh gerade. Aber wäre hier im Sender mit der Technik ein bisschen schwierig.
18: Ja, richtig.
19: Aber wir bleiben noch kurz beim Thema Hitze. Die Deutsche Bahn rät Kunden momentan aufgrund der heißen Temperaturen von Reisen ab und bietet Stornierungen an. Das Unternehmen rechnet mit Zugausfällen und Verspätungen unter anderem auch wegen möglicher Böschungsbrände oder heftiger Gewitter. Wer sein Ticket storniert, bekommt natürlich sein Geld zurück.
18: Ich habe so an so Böschungsbrände und so weiter gar nicht gedacht. Das ist Fuchs. Das muss man wirklich sagen. Wir lästern viel über die Deutsche Bahn, aber das ist fuchsig.
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18: Guten Morgen. Das ist ja ganz gut zu hören. Ich sage es ganz klar und deutlich und dass mir hier nachher niemand einen Strick draus drehen kann. Metaphorisch brennt heute Abend hoffentlich auch die Stadt.
19: Oh ja, bitte metaphorisch.
18: Metaphorisch. Die Fußball-Weltmeisterschaft ist im vollen Gange. Wir sind gespannt wie ein Flitzebogen. Und alle Details dazu gibt es jetzt gleich in 60 Sekunden Sport.

0: Exakt 9 Minuten nach 9, fast wären es auch 9 Sekunden geworden. Verdammt. Und jetzt wird's auf jeden Fall sportlich.
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0: Ja, sportlich gibt es nämlich heute in der Energy-Region nur ein großes Thema, die Fußball-Weltmeisterschaft 2026 in Kanada, Mexiko und in den USA. Um 22 Uhr spielt unsere deutsche Nationalelf gegen Ecuador in New Jersey. Das wird ein absolutes Fest und wir drücken natürlich ganz kräftig die Daumen, dass wir ungeschlagen aus der Gruppenphase gehen. Falls ihr aber noch nicht wisst, wo ihr heute Abend schauen sollt, empfehle ich euch ganz persönlich das Kebabhaus am Feuersee in Stuttgart. Warum, fragt ihr euch jetzt? Das ist der Lieblingsdönerladen von unser aller Liebling Dennis Under. VfB-Spieler, Nationalspieler. Ich glaube, ihr werdet, wenn ihr die WM verfolgt habt, nicht an ihm vorbeigekommen sein. Der Besitzer dieses Dönerladens hat jetzt nämlich verraten, dass er für jedes von Dennis geschossene Tor einen Döner for free an alle anwesenden Gäste in diesem Moment in dem Laden raus. Hat jetzt natürlich das Problem, es ist 22 Uhr. Da hat er gesagt, okay, ihr müsst euch nicht um 22 Uhr 3 Döner reinziehen. Nein, ihr bekommt einen Gutschein und für diesen Gutschein bekommt ihr dann eben einen Free-Döner, wenn ihr heute Nacht um 22 Uhr bei Dennis Toren in diesem Dönerladen seid. Viel Spaß euch.

0: Einen wunderschönen guten Morgen. Ihr hört Energy Region Stuttgart und jetzt habe ich neue Musik für euch.
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0: Und es gibt zwei Dinge, die meinen Morgen heute Morgen wirklich richtig, richtig gut machen. Das ist zum einen eben jetzt hier dieser Energy Soundcheck, weil das bedeutet, dass wir jetzt Musik spielen, die wir so noch nie gespielt haben. Das ist neue Musik. Das ist brandneue Musik, die auch so noch nie jemand anderes bisher gespielt hat, weil sie eben frisch rausgekommen ist. Und das zweite ist, dass es Ray Dalton ist, einer meiner absoluten Lieblings-Energy-Stars. Der hat jetzt den Song rausgebracht, Go That High. Und den möchte ich euch natürlich nicht vorenthalten. Ist ein bisschen emotionaler Song, aber auch so ein, keine Ahnung, der gibt einem, finde ich, den richtigen Push in so einen sommerlich schönen Donnerstag, wie wir ihn heute haben. Ich wünsche euch ganz viel Spaß mit Ray Dalton, Go That High.

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1: Einen wunderschönen guten Morgen wünsche ich euch, hört Energy Region Stuttgart.
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1: Eine Minute vor 9:30 haben wir es jetzt gerade und heute sollten wir wirklich stark bleiben. Wir bekommen 40 Grad maximal in der gesamten Energy-Region. Also denkt ordentlich bitte dran, euch einzucremen und genug Wasser zu trinken. Wir schauen noch ganz kurz ins Detail nach Klebronn. Da haben wir 28 Grad und in Altdorf haben wir ebenfalls 28 Grad. Dann noch ein schneller Blick auf die Straßen. A8 Karlsruhe Richtung Stuttgart zwischen Pforzheim West und Pforzheim Ost. Eine Baustelle 6 Kilometer Stop and Go und eine Verzögerung von bis zu einer Viertelstunde. Und dann noch die A81 Stuttgart Richtung Singen zwischen Sinne Ost und Böblingen-Hulb. Eine Unfallaufnahme auf der linken Spur. Hier bitte besonders vorsichtig sein. 4 Kilometer Stau und eine Verzögerung ebenfalls von bis zu einer Viertelstunde.
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1: Und ich schaue rüber zu Call aus den Nachrichten. Guten Morgen.
3: Morgen.
1: Du weißt, was wir heute sonst auf dem Schirm haben sollten.
3: Falls bei euch heute Einkaufen gehen auf dem Plan steht, in Baden-Württemberg und auch bundesweit, könnte es bei einigen Läden Einschränkungen geben. Die Gewerkschaft Verdi hat wieder zu Warnstreiks aufgerufen. Betroffen sind unter anderem Kaufland-Filialen.
1: Und wie stark wird das heute bemerkbar sein?
3: Das ist noch nicht so klar. Alle Filialen bleiben erstmal ganz normal offen und die Waren werden auch weiter geliefert. Streiks bei Beschäftigten kann es aber immer geben. Mhm. Also im Zweifel einfach mal schauen, wie es vor Ort aussieht. Im Kern geht es da ja gerade um mehr Geld. Ja. Verdi fordert 7% mehr Lohn. Deshalb hat es in den letzten Wochen schon mehrere Streiks gegeben. Zum Beispiel auch bei anderen Ketten wie Ikea. Mhm. Andere Sache. Es wird ja gerade diskutiert, ob und wie Social Media für Kinder und Jugendliche stärker eingeschränkt werden soll. Experten haben jetzt ihre Vorschläge mal vorgestellt. Mit dabei eine Altersgrenze von 13 Jahren, Handyverbote an Schulen und ein sogenanntes KI-Seepferdchen.
1: Ein KI-Seepferdchen? Das klingt ein bisschen süß.
3: Das ist quasi ein Führerschein für künstliche Intelligenz. Ah. Grundschulkinder sollen so schon früh lernen, wie ChatGPT und Co. funktionieren und wie man sie sicher nutzt. Also es geht gerade eher so in Richtung Aufklärung statt komplett Social-Media-Verbot. Mhm. Was am Ende wirklich kommt, ist aber natürlich noch offen.
1: Okay, dann bleiben wir gespannt.
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1: Guten Morgen. So, mit mir im Studio ist auch immer noch Kordel aus den Nachrichten, aber du machst dich jetzt gleich auf dem Sprung. Kannst du mir ganz kurz mal erklären, wohin du jetzt gleich gehst?
3: Ja, mit der lieben Kollegin Anna gehen wir nach Karlsruhe. Aha. Da gibt's wohl eine Eisdiele in Form eines riesigen Ghetto-Blasters.
1: Okay.
3: Knallrot. So ein bisschen 80s-Style und aus den Kassettenfächern bekommt man Eis gereicht.
1: Okay, ich bin wirklich gespannt, was für Bilder, was für Geschichten, was für Töne du von dort mitbringst. Ja. Mikrofon ist dabei, Handys dabei. Das heißt, ihr werdet natürlich auch dahin mitgenommen, sobald es soweit ist. Ich bin sehr gespannt, was du erzählst. Vielen lieben Dank für deine Nachrichten heute. Es war sehr, sehr lustig mit dir.
3: Es war auch sehr, sehr lustig mit dir,
1: Lallinger. Vielen Dank. Wir sind aber noch lange nicht am Ende. Das ist Dermot Kennedy mit Funeral.

0: 9.44 Uhr, hier in Energy Region Stuttgart. Und jetzt könnt ihr am besten mitschreiben.
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0: Sag mal so, ihr solltet am besten mitschreiben. Donnerstagmorgen, das Wochenende ist nur noch ein Katzensprung entfernt. Und deshalb legen wir direkt los mit 3 Dingen, die ihr heute unbedingt wissen solltet und oder auch gerne weitererzählen könnt. Fangen wir mit dem Wichtigsten an. GTA 6 kann ab heute vorbestellt werden. Tut es unbedingt, das Spiel kommt Mitte November raus. Und da werdet ihr mir auf jeden Fall danken. In Deutschland leben rund 17,3 Millionen Menschen alleine. Das ist knapp jeder 5. Und in einem Freibad im unterfränkischen Schweinfurt unterstützt jetzt eine künstliche Intelligenz die Bademeister bei ihrer Aufsicht. Die KI schlägt jetzt Alarm zum Beispiel, wenn sich jemand im Wasser 20 Sekunden oder länger nicht bewegt. Ich finde, das klingt irgendwie stressig.
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1: Energy. 10 Uhr haben wir es, ihr Hübschen. Wir starten rein in den Donnerstagvormittag. Gut, dass ihr dabei seid. Ich bin's, Felina. Hi. Und wir machen hier gleich weiter mit der aktuellen Single von Michael Schotte. Gibt's in 10 Minuten. Und jetzt Tiffany Aris.
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Ja, na klar. Ja, natürlich. Eigentlich überrascht mich das gar nicht. Aber Michael Schulte, Energy Star, ist einfach auch großer Bad Bunny Fan. Und der ist ja nun mal gerade auf Tour. Und ich sag euch ganz ehrlich, wer ist denn gerade nicht im Bad Bunny Fieber? Wer ist denn gerade nicht komplett mit allen Gedanken regelmäßig in der Casita bei Benito und guckt sich das wirklich also alles an? Michael Schulte selber ist nach Madrid geflogen, um ihn live zu sehen. Hat bestimmt sehr viel Spaß gemacht. Ich bin auch fast gar nicht neidisch. Michael Schulte jetzt für euch mit Lassig bei Energy über die besten neuen Hits.

0: Heute spielt nämlich die deutsche Nationalmannschaft in der Fußball-Weltmeisterschaft 2026 gegen Ecuador. Und ja, ich weiß, wir sind schon Gruppensieger und Ecuador ist jetzt auch nicht der stärkste Gegner. Aber irgendwie bin ich bei der diesjährigen WM wieder komplett hooked und habe da heute Abend einfach Bock auf ein cooles Erlebnis. Und ich habe sowas von ein cooles Erlebnis gefunden. Haltet euch fest. Stellt euch vor, ihr seid in einem super kühlen Raum, eine große Leinwand, vielleicht hier und da ein paar kleine Fernseher noch dazu. Da kommt dann auch ein paar Snacks, gute Getränke oben drauf. Und eine Location, bei der ihr eigentlich so nicht sofort an Fußball denkt. Ja, dann seid ihr nämlich in der Kirche.
1: Wir waren schon bei der EM hier und fanden die Stimmung so toll, dass wir gesagt haben, wir müssen das unbedingt wieder machen.
2: Eine schöne Gelegenheit, mit André zusammen Fußball zu schauen.
3: Fußball in der Kirche, das ist schon wieder so schräg, dass es schon wieder gut ist.
4: Weil ich
3: es
4: total gut finde, dass Kirche sich so öffnet und für alle zugänglich ist und deshalb bin ich da.
0: Ihr habt absolut richtig gehört. Einige Kirchen in der Energy-Region bieten völlig unverbindlich und ungebunden ein Public Viewing an. Ich bin auch jetzt nicht der religiöseste Mensch, aber irgendwie stelle ich mir das doch irgendwie ein bisschen wie ein cooles Erlebnis vor, ne? Wenn man da irgendwie, es ist erstens wirklich cool, weil es kühl ist. Und es ist echt, also ich hätte niemals gedacht, dass eine Kirche ein Public Viewing zeigt.
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7: Mit Cordula, hallo. Bei der Deutschen Bahn ist diese Woche ganz schön was los. Erst stand am Dienstagabend plötzlich in ganz Deutschland für rund 2 Stunden der Zugverkehr still wegen einer technischen Störung beim Bahnfunk. Und dann gibt's auch noch schlechte Nachrichten für Stuttgart 21. Aktuell geht die Bahn davon aus, dass S21 erst Ende 2031 an den Start geht. Eigentlich war ja mal geplant, zumindest Teile des Projektes schon Ende nächsten Jahres zu eröffnen. Aber immerhin, die große Umleitung für Fußgänger soll schon vorher besser bzw. kürzer werden. Dann noch was von Angela Merkel. Sie kehrt ins Kanzleramt zurück, zumindest als Bild. Fast 5 Jahre nach ihrer Zeit als Kanzlerin ist jetzt ihr offizielles Porträt für die Ahnengalerie im Kanzleramt fertig geworden. Erstellt hat es noch ein eher unbekannter Künstler aus Berlin. Das Bild zeigt Merkel klassisch mit rotem Blazer und auffälliger Kette. Sie sagt selbst, es ist irgendwie komisch, wenn man langsam Geschichte wird. Und Geschichte schreiben können wir auch bei der diesjährigen WM. Da steht heute Abend bei der Fußball-WM ja unser letztes Gruppenspiel an gegen Ecuador. Wir sind schon safe eine Runde weiter. Unser Sportdirektor Rudi Völler sagt aber bei Magenta TV, so ganz egal ist das Spiel nicht.
8: Gegen Ecuador wird es ein paar Wechsel geben, um den einen vielleicht auch mal zu schonen oder je nachdem, dem einen mal eine Chance zu geben. Aber trotzdem wird das Spiel natürlich gewinnen. Wir wollen in diesem Flow bleiben und danach im 16. Finale dann auch selbstbewusst auftreten zu können.
7: Anpfiff ist dann heute Abend 22 Uhr, könnt ihr euch live in der ARD und bei Magenta TV anschauen. Daumen sind gedrückt und das nächste News-Update für die Energy-Region Stuttgart, das gibt's hier wieder in gut einer Stunde für euch.

0: Jakob aus der Energy News Redaktion. Ist heute etwa der Tag? Ist ab heute dieser eine Gag vorbei,
1: ja,
0: den alle Menschen bei TikTok immer in die Kommentare schreiben? Da kommt ja GTA 6 früher, wenn was richtig lange dauert.
1: Ja. Naja, noch nicht ganz, würde ich sagen. Denn ab heute können wir GTA 6 erstmal vorbestellen. Zocken können wir es immer noch nicht.
0: Aber ist ja ein Schritt weiter.
1: Das ist schon mal ein Schritt weiter. Und wir wissen auch schon, also das günstigste kostet knapp 80 Euro.
0: Boah.
1: Für Xbox und PlayStation, muss man aber sagen, ist für diese großen Spiele inzwischen auch Normalität geworden. Ja, ja. Okay. Eine ist übrigens nicht mehr dabei, ist alles nur noch zum Download. Und deswegen gibt es auch eine ganz besondere Sache, die man jetzt schon angekündigt hat. Also Release soll sein, 19. November. Es wird aber so sein, dass man das Spiel dann schon eine Woche vorher downloaden kann, weil es wohl so groß ist, dass man davon ausgeht, wer eine langsame Internetleitung hat, braucht sehr lange, um es runterzuladen.
0: Nein.
1: Ja.
0: Wow. Also wirklich alles an diesem Spiel, das geht in die Geschichtsbücher.
1: Ich glaube auch,
0: so in 50 Jahren sitzen Kinder in der dritten Klasse und lernen, was bei Grand Theft Auto 6 alles falsch gelaufen ist.
1: Ja, definitiv.

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haben sie wieder. Die Zeit im Jahr. Da gucken wir in den Kleiderschrank, also mir geht's zumindest so, wir gucken da rein und denken, das ist doch ein tolles Sommerkleid, das könnte ich doch heute anziehen. Aber fürs Büro vielleicht ein bisschen zu kurz? Kann ich das irgendwie ein bisschen downgraden? Was drunter ziehen, dass irgendwie ein bisschen mehr Haut bedeckt ist oder so? Und dann denke ich jetzt nächstes, was drunter ziehen? Felina, wir haben es knapp 40 Grad gleich. Es ist also, wir schwitzen wie bekloppt. Wir können nicht noch was drunter ziehen. Naja, in diesem gefährlichen Limbo an Klamotten anziehen bin ich gerade gefangen. Aber die perfekte Musik für diesen Sommer, das ist ganz einfach rauszusuchen. Die habe ich jetzt für euch, Santana. Maria Maria, jetzt bei Energy.

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2: Donnerstagvormittag, 11 Uhr, Zeit, über euer nächstes Festival nachzudenken. Wie ihr davon Free Tickets bekommt, das habe ich hier gleich zusammen mit der aktuellen Single von Fastboy für euch in den 10 Hits am Stück. Jetzt Leonie und Callum Scott und ich bin's, Felina. Hi!
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glaube, sie haben auch eine gute Festivalsaison vor sich. Ihr hört Energy über die besten neuen Hits jetzt mit Fastboy. 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Und hier sind Fastboy für euch. Beautiful Life bei Energy. 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
1: Ich sage, geschmolzenes Eis schmeckt süßer, weil dann die Eisschicht um den Zucker herum geschmolzen ist.
2: Geschmolzenes Eis schmeckt süßer. Ich glaube ehrlicherweise nicht. Ich glaube, dass das...
1: Also, du musst die ganze These. Geschmolzenes Eis schmeckt süßer, weil dann die Eisschicht um den Zucker herum geschmolzen ist.
2: Ich glaube, dass es keine Eisschicht um den Zucker gibt. Ich glaube, also ich war wirklich in Chemie voll die Flasche. Mhm. Und ich glaube, dass sich der Zucker mit dem Eis ja irgendwo verbindet und dass es deshalb gar keinen draußen oder drinnen gibt. Deshalb, ich sage, ist ein Fake.
1: Es ist ein
0: Fake.
1: Ich habe noch ein bisschen so in die richtige...
2: Ja, du hast mich schon noch gerettet. Ja.
1: Also das mit dem Zucker und der Eisschicht, das ist eher ein Mythos. Es liegt viel mehr an unserer Zunge. Durch die Kälte werden unsere Geschmacksnerven ja ein bisschen gebremst.
2: Aha.
1: Wir nehmen Süße dann weniger intensiv wahr, aber je wärmer etwas ist, also wenn auch das Eis geschmolzener ist, desto stärker schmecken wir die Süße raus.
2: Okay,
1: Gutes Beispiel habe ich da auch noch.
2: Sag.
1: Warme Cola.
2: Stimmt. Warme Cola schmeckt auch süßer.
1: Ach, süß.
2: Ja, richtig. Ich hätte mehr an Biologie denken müssen und weniger an Chemie. Schule.

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2: Mit Cordula, hallo. Großes Thema diese Woche, natürlich die Hitze und damit verbunden hitzefrei. Bei uns in Baden-Württemberg ist es ja so, dass jede Schule selbst entscheiden kann. Das Kultusministerium gibt nur ein paar Richtwerte. Zum Beispiel frühestens nach der 4. Stunde und bei 25 Grad im Schatten. Eine Schule in Heilbronn hat jetzt aber einen Plan, solche Tage zu meistern. Am Elli-Heuss-Knapp-Gymnasium in Heilbronn werden einfach die Schulstunden gekürzt. Heißt, statt 45 Minuten dauert eine Stunde aktuell nur 30 Minuten. Vorteil ist, dass alle Fächer stattfinden können und die Schüler haben trotzdem früher Feierabend. Auch eine Idee. Andere Sache, es wird ja gerade diskutiert, ob und wie Social Media für Kinder und Jugendliche stärker eingeschränkt werden soll. Experten haben jetzt ihre Vorschläge vorgestellt. Mit dabei eine Altersgrenze von 13 Jahren, Handyverbote an Schulen und ein sogenanntes KI-Seepferdchen. Das ist quasi ein Führerschein für künstliche Intelligenz. Grundschulkinder sollen so schon früh lernen, wie zum Beispiel ChatGPT funktioniert und wie man das Ganze sicher nutzt. Also eher Aufklärung statt komplettes Social-Media-Verbot. Was davon am Ende aber wirklich kommt, ist noch nicht fix. Und jetzt dürften einige Gamer komplett ausrasten. GTA 6 kann jetzt vorbestellt werden. Das wohl meistgehypte Spiel aller Zeiten gibt's für Xbox und

PlayStation ab rund 80 Euro. Eine klassische Disc fällt diesmal weg. GTA 6 gibt's nur als Download. Dafür könnt ihr das Spiel schon eine Woche vor Release vorladen. Und kleiner Hinweis dazu, auf eurer Festplatte sollte auf jeden Fall ordentlich Platz sein, denn das Game soll wirklich riesig werden. Und das nächste News-Update für die Energy-Region Stuttgart, das gibt's dann wieder in gut einer Stunde für euch.

0: endlich wieder Fußball. Die deutsche Mannschaft spielt heute Abend gegen Ecuador, liebe Freunde. Ihr hört Energy immer die besten neuen Hits mit mir, Felina. Ich habe absolut keine Ahnung von Fußball. Was soll ich euch erzählen? Also habe ich mir natürlich einen Fußballschlaui eingeladen. Und das ist Amani.
1: Hallöchen. Hallöchen.
0: Du hast dich ein bisschen informiert über das komplette Land Ecuador, unseren Gegner heute Abend.
1: Genau, ich habe mich mal ein bisschen reingeguckt. Ecuador liegt im Nordwesten von Südamerika, hat 18 Millionen Einwohner. Das ist ungefähr so viel wie Nordrhein-Westfalen im Vergleich. Okay. Amtssprache ist Spanisch. Ecuador heißt Ecuador, weil es auf dem Äquator liegt.
0: Ah ja,
1: also
0: okay.
1: Auf der,
0: das ergibt Sinn.
1: Genau,
0: ja.
1: Ganz einfach definiert. Und die Mannschaft heißt La Tri, wegen den drei Farben der Nationalflagge. Also blau, rot und gelb.
0: Mhm.
1: Genau, und heute ist das Land berühmt vor allem für Bananen. Ecuador ist der größte weltweite Bananenexporteur.
0: So, das wusste ich auch nicht.
1: Genau.
0: Sehr schön. Und wie schätzt du unsere Chancen ein?
1: Genau, ich würde unsere Chancen ganz gut einschätzen. Vor dem Turnier, also in der Quali, war Ecuador richtig gut. Die haben 2 Jahre lang kein Fußballspiel verloren.
0: Mhm.
1: Und hatten nur 6 Tore kassiert, die ganze Qualifikation. Aber haben das erste Spiel jetzt bei der WM verloren gegen Elfenbeinküste und haben gegen Curaçao unentschieden gespielt.
0: Aha.
1: Die 7-1 besiegt haben. Deswegen denke ich, unsere Chancen stehen schon gut.
0: Ich habe nur eine Frage, wenn du heute Abend Deutschland dann eine Bude macht, wie man so schön sagt. Ist das dann ein Ecuador?
1: Man kann es schon sagen, ja.
0: Und man muss dir zugutehalten, dass du nicht einfach rausgerannt bist, Amani. Danke dir.
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1: Fun Fact zu Energy Star Michael Patrick Kelly. Wenn der Musik macht, dann hat er gerne vorab ein bisschen Feedback. Und zwar nicht irgendwie von Familie und Freunden oder weiß ich nicht, dem Label, sondern von wildfremden Menschen. Der guckt dann in seinem Alltag rum, wenn er im Taxi sitzt, fragt den Taxifahrer, du, wie findest du den Song? Einfach, weil er sagt, ich mache ja die Musik gar nicht für Experten oder Menschen, die mir eh wohlgesonnen sind, wie meine eigene Familie, sondern einfach für die Menschen auf der Straße, die das dann einfach mal so im Radio hören. Und von genau den Leuten will er hören, ob der Song gut ist. Finde ich die richtige Einstellung. Michael Patrick Kelly zusammen mit Gentleman, jetzt Wildfire bei Energy, immer die besten neuen.

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1: Donnerstagmittag, wir haben es ganz genau 12 Uhr und machen hier gleich weiter für euch in den 10 Hits am Stück mit der aktuellen Single von Crystal Serenity. Jetzt schon mal Bibi Rexha mit New Religion, auch mega geiles Ding, ne? Und ich bin's, Felina. Hi!

Podcast. Das mag ich immer gerne hören. So ein bisschen den Gossip, so ein bisschen, wer ist mit wem befreundet im Musikbusiness. Und Christus Randy zum Beispiel mit den Jungs von Fastboy befreundet. Waren auch zusammen auf Bali, hatten da eine gute Zeit. Und Christus Randy habe ich jetzt für euch hier bei Energy. Immer die besten neuen Hits mit der aktuellen Single.

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11: Mit Cordula, hallo. Bei der Deutschen Bahn ist diese Woche ganz schön was los. Erst stand am Dienstagabend plötzlich in ganz Deutschland für rund 2 Stunden der Zugverkehr still wegen einer technischen Störung beim Bahnfunk. Und dann gibt's auch noch schlechte Nachrichten für Stuttgart 21. Aktuell geht die Bahn davon aus, dass S21 erst Ende 2031 an den Start geht. Eigentlich war ja mal geplant, zumindest Teile des Projektes schon Ende nächsten Jahres zu eröffnen. Aber immerhin, die große Umleitung für Fußgänger soll schon vorher besser bzw. kürzer werden. Dann noch was von Angela Merkel. Sie kehrt ins Kanzleramt zurück, zumindest als Bild. Fast 5 Jahre nach ihrer Zeit als Kanzlerin ist jetzt ihr offizielles Porträt für die Ahnengalerie im Kanzleramt fertig geworden. Erstellt hat es noch ein eher unbekannter Künstler aus Berlin. Das Bild zeigt Merkel klassisch mit rotem Blazer und auffälliger Kette. Sie sagt selbst, es ist irgendwie komisch, wenn man langsam Geschichte wird. Und Geschichte schreiben können wir auch bei der diesjährigen WM. Da steht heute Abend bei der Fußball-WM ja unser letztes Gruppenspiel an gegen Ecuador. Wir sind schon safe eine Runde weiter. Unser Sportdirektor Rudi Völler sagt aber bei Magenta TV, so ganz egal ist das Spiel nicht.
12: Gegen Ecuador wird es ein paar Wechsel geben, um den einen vielleicht auch mal zu schonen oder je nachdem dem einen oder mal eine Chance zu geben. Aber trotzdem wird sie das Spiel natürlich gewinnen. Wir wollen in diesem Flow bleiben und danach im 16. Finale dann auch selbstbewusst auftreten zu können.
11: Anpfiff ist dann heute Abend 22 Uhr, könnt ihr euch live in der ARD und bei Magenta TV anschauen. Daumen sind gedrückt und das nächste News-Update für die Energy-Region Stuttgart, das gibt's hier wieder in gut einer Stunde für euch.

0: Oh oh, hat sich Schauspieler Tom Holland hier vielleicht gerade verquatscht? Ihr hört Energy über die besten neuen Hits und da geht es jetzt im Energy Star Check um Zendaya und Tom Holland. Die beiden sind ja gerade auf großer Promotour für den neuen Spider-Man-Film. Da sind sie gerade in Rom und wir wissen ja, die beiden sind verheiratet, aber die halten ihr Privatleben eigentlich total geheim. Trotzdem wissen wir jetzt, wie Tom Holland Zendaya privat nennt.
1: Marie, what's the name of that place?
2: Gilead.
0: Marie ist wohl ihr zweiter Name und so ruft er sie auf dem roten Teppich und sie antwortet auch sofort, also sagt Marie, wo ist nochmal der Ort, wo wir nachher nochmal verabredet sind?
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0: Ja, bei Energy wäre natürlich schön gewesen, aber sie sagt bei einem Eisladen namens Juliti und da gehen sie dann noch hin. Naja, wie auch immer, es ist also wundervoll. Ich freue mich so sehr, diese beiden sind so süß. Ich könnte mir wirklich so viele Zusammenschnitte von denen angucken. Cuties sind das einfach nur.
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0: Letzten Sommer, mal ganz ehrlich, hatten wir doch alle mindestens einmal einen Ohrwurm hiervon.
1: Nothing beats a Jet2 Holiday.
0: Jet2 Holiday hat wirklich sowas von mietfrei in meinem Kopf gelebt, den ganzen Sommer. Und dazu eben dieser Song von Jess Glynn, aber die hat ja noch mehr Sommerhits, ne? Zum Beispiel das Ding hier zusammen mit Alok. Summer's Back hören wir uns jetzt hier an bei Energy. 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
1: Energy. 13 Uhr, heute zur Mittagspause vielleicht wirklich einfach nur ein Salat, nichts Heißes, oder? Also, es ist wirklich dolle warm. Aber wir schwitzen zusammen mit den 10 jetzt am Stück, die laufen schon, habe ich gleich für euch. Moskena in so guten 10 Minuten, jetzt Harrison und ich bin's, Felina, hi.
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Weiter geht's weiter für euch mit neuer Musik von Moskena. Habe ich jetzt hier für euch bei Energy immer die besten neuen Hits. Aktuelle Single heißt Rhythm Unknown und das Ding wurde mitproduziert von einem deutschen Grammy-Gewinner, Purple Disco Machine nämlich. Die beiden kennen sich ja von der Zusammenarbeit Fireworks. Den Song hatte da vielleicht auch schon mal als Ohrwurm. Und diesmal hat er einfach nur so ein bisschen mitproduziert und will gar nicht so unbedingt als allererster genannt werden. Er will, dass das Ding mit Moskena nach Hause geht. Ist ja auch richtig so. Rhythm Unknown, jetzt für euch bei Energy.

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6: Es wird heißer und heißer in der Energy-Region. Heute bis zu 40 Grad in der Spitze möglich. Also bitte denkt dran, cremt euch ein, wenn ihr rausgeht und trinkt genug Wasser. Das kann wirklich auch gefährlich werden. Gerade gemessen im Neuweiler haben wir schon 32 Grad und in Birkmannsweiler sind es 34 Grad. Checken wir noch gemeinsam die Straßen. Die A8 München Richtung Stuttgart zwischen Raststätte Eichen-Nord und Hohenstadt. Hier haben wir gerade 5 Kilometer Stop-and-Go. Da braucht er 20 Minuten länger. Und wir gehen zu den News. Heißes Diskussionsthema Smart Glasses. Die Kamerabrillen werden künftig in Freibädern in ganz Baden-Württemberg verboten. Der Grund eigentlich offensichtlich. Mit den Brillen lassen sich Fotos und Videos unauffällig aufnehmen. Besonders in sensiblen Bereichen im Freibad besteht da natürlich hohes Missbrauchsrisiko. Bislang sind zwar keine größeren Vorfälle bekannt, aber besser zu früh als zu spät reagieren. Apropos Freibad und heiße Temperaturen. Nicht nur wir leiden unter der Hitze, auch Kühe brauchen Abkühlung. Deshalb setzen immer mehr Bauern in Baden-Württemberg auf sogenannte Nebelanlagen im Stall. Dabei wird feiner Sprühnebel verteilt, der die Luft und die Tiere abkühlt. Das ist wichtig, weil die Tiere schon ab 22 Grad unter Hitzestress stehen, weniger fressen und weniger Milch geben. Ja, so eine Nebelmaschine, die hätten alle mit Dachgeschosswohnung, glaube ich, auch gern. Und wir sind alle schon hyped auf heute Abend, ganz besonders Dennis Undorf-Fans, denn das Kebabhaus am Feuersee in Stuttgart hat eine besondere Aktion gestartet. Trifft Stammgast Undorf in einem Deutschlandspiel, bekommen alle Gäste, die das Spiel dort verfolgen, einen gratis Dönergutschein. Also wir drücken die Daumen, dass der junge Mann heute Abend auf dem Platz steht und am besten auch noch eine Bude macht. Verdient hätte er sich's. Und das nächste News-Update gibt's dann von mir wieder in einer Stunde.

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Hausaufgaben als Hobby, so fühlt sich zumindest ein bisschen an bei Norma Jean Martini, habe ich jetzt hier für euch bei Energy. Die sagt nämlich, eins ihrer Hobbys ist neue Sprachen lernen. Und ich finde, es gibt mir ein bisschen französische Hausaufgaben nochmal machen, oder? Aber es hilft ihr ganz doll beim Songwriting. Hat ja schon für großartige Menschen wie Andrea Bocelli, David Guetta, Megan Thee Stallion und EJ geschrieben, die ja gerade die aktuelle Hymne zur FIFA-WM geschrieben haben. Hat sie mitgeschrieben. Jetzt für euch bei Energy immer die besten neuen Hits. Ganz eigene Single. Hier ist Encore. Ah.

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1: Und damit geht's rein in den Donnerstagnachmittag. Wir haben es schon wieder 14 Uhr. Schön, dass ihr da seid. Ich bin's, Felina. Hi. Und wir machen hier gleich weiter mit einer Girlband aus UK mit Flow in 10 Minuten. Und jetzt Alex Warren.

Kennt ihr dieses Tiny Desk Concert Format? Das ist so ein Podcast aus den USA. Da kommen Musiker, Musikerinnen, setzen sich tatsächlich an so einen kleinen Schreibtisch mit ihrer Band und spielen da Akustikkonzerte. Richtig geile Sachen mit dabei. Haben schon so Dua Lipa gemacht, Alicia Keys, Billie Eilish. Zum Beispiel liebe ich auch das Ding von Doechii. Das ist richtig krass. Und auch diese Band hat das gerade gemacht. Flow. Und die habe ich jetzt für euch bei Energy immer die besten neuen Hits mit Leak It.

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1: Heute spielt nämlich die deutsche Nationalmannschaft in der Fußball-Weltmeisterschaft 2026 gegen Ecuador. Und ja, ich weiß, wir sind schon Gruppensieger und Ecuador ist jetzt auch nicht der stärkste Gegner. Aber irgendwie bin ich bei der diesjährigen WM wieder komplett hooked und hab da heute Abend einfach Bock auf ein cooles Erlebnis. Und ich hab sowas von ein cooles Erlebnis gefunden. Haltet euch fest. Stellt euch vor, ihr seid in einem super kühlen Raum, eine große Leinwand, vielleicht hier und da ein paar kleine Fernseher noch dazu. Da kommt dann auch ein paar Snacks, gute Getränke oben drauf. Und eine Location, bei der ihr eigentlich so nicht sofort an Fußball denkt. Ja, dann seid ihr nämlich in der Kirche.
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1: 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Einige Kirchen in der Energy-Region bieten völlig unverbindlich und ungebunden ein Public Viewing an. Ich bin auch jetzt nicht der religiöseste Mensch, aber irgendwie stelle ich mir das doch irgendwie ein bisschen wie ein cooles Erlebnis vor, ne? Wenn man da irgendwie, es ist erstens wirklich cool, weil es kühl ist. Und es ist echt, also ich hätte niemals gedacht, dass eine Kirche ein Public Viewing zeigt.
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10: Absolutes Bombenwetter in der Energy-Region, aber ihr wisst es selber, es ist fast schon zu heiß. Heute hat es bis zu 40 Grad in der Energy-Region. Gerade haben wir gemessen in Mönsheim 34 Grad und in Baden-Baden sind wir schon bei 36 Grad. Also passt auf euch auf. Dann checken wir ganz kurz gemeinsam die Straßen. Die A5 Karlsruhe Richtung Basel zwischen Appenweiler und Lahr. Hier eine Unfallaufnahme. Rechte und mittlere Spur sind gesperrt. Das führt zu 6 Kilometer Stau. Da braucht ihr gerade eine Dreiviertelstunde länger. Und dann einmal Vorsicht auf der A81 Stuttgart Richtung Heilbronn. Zwischen Stuttgart-Zuffenhausen und Ludwigsburg Süd. Hier liegen Gegenstände auf der Fahrbahn. Und dann schauen wir noch rüber zu den News aus der Energy-Region und der Welt. Nach jahrelangen Ermittlungen hat das Landgericht Stuttgart das Hauptverfahren gegen drei Augenärzte eröffnet. Ihnen wird vorgeworfen, zwischen 2015 und 2021 medizinisch nicht notwendige Eingriffe am Auge durchgeführt und entsprechend abgerechnet zu haben. In rund 45 Fällen wegen gemeinschaftlichem Betrug und gefährlicher Körperverletzung stehen die Männer jetzt bald vor Gericht. Ein offizieller Termin für den Prozess steht aber noch aus. Dann noch ein anderes Thema. Die anhaltende Hitze und Trockenheit sorgen im Rems-Murr-Kreis aktuell für die zweithöchste Waldbrandwarnstufe. Deshalb haben zahlreiche Städte und Gemeinden, darunter unter anderem Winterbach, Schondorf, Kernen und Weinstadt, öffentliche Grillplätze vorsorglich gesperrt und Grillverbote erlassen. Weitere Kommunen könnten in den kommenden Tagen nachziehen, also bitte vorsichtig bleiben in der Energy-Region. Und zu guter Letzt ein paar News aus der Welt. Nur wenige Tage nach seinem historischen Meilenstein ist Elon Musk laut dem Bloomberg Billionaires Index kein Billionär mehr. Nach dem Abfallen der SpaceX-Aktie und Verlusten bei Tesla wird sein Vermögen aktuell, Achtung, gleich kommt Sarkasmus, nur noch auf rund 957 Milliarden US-Dollar geschätzt. Damit ist er aber natürlich immer noch der reichste Mann der Welt. Ja, Herr Musk, also wenn du noch was übrig hast, dann schick doch gerne mal ein bisschen was rüber und das nächste News-Update gibt es dann von meiner Kollegin Anna und mir in einer Stunde.
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0: Gleich starten hier wieder eure 10 Hits am Stück. Ja, Hitzewelle über Deutschland. Für euch geht's zur Abkühlung ins
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2: Hallo zusammen. Nach zuletzt Superman bekommt jetzt auch eine der bekanntesten Figuren aus dem DC-Universum ihren großen Solo-Auftritt. Supergirl startet diese Woche im Kino und wir dürfen uns freuen auf eine etwas andere Superheldengeschichte. Supergirl zeigt eine Heldin, die deutlich impulsiver und unberechenbarer ist als Superman. Statt sofort die perfekte Retterin zu sein, muss sie erst ihren eigenen Platz in der Welt finden. Der Film verbindet große Action und spektakuläre Bilder mit einer persönlicheren Geschichte und basiert dabei auf der gefeierten Comicreihe Woman of Tomorrow. Dadurch fühlt sich das Ganze etwas rauer und emotionaler an als viele andere Superheldenfilme. Gleichzeitig ist Supergirl ein wichtiger Baustein für das neue DC-Universum und soll zeigen, in welche Richtung sich die kommenden Filme entwickeln. Supergirl ist mehr als nur die weibliche Version von Superman, sondern ein eigenständiges Abenteuer mit einer spannenden Hauptfigur und jeder Menge Potenzial für die Zukunft von DC.
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0: Danke dir, Paul.
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0: 15 Uhr haben wir es an diesem sehr sonnigen Donnerstag und wir sind mittendrin in den 10 Hits am Stück.
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0: Wir starten in den Nachmittag mit Swim von BTS und in einer knappen Viertelstunde Malik Harris mit Lie to Me. Ich bin Anna. Hey.

Energy-Region Stuttgart ist an. Hier gibt's immer die besten neuen Hits und natürlich auch alles über die Energy-Stars, die hinter der Musik stehen. Songs schreiben ist für Malik Harris etwas ganz Therapeutisches. Deshalb sind seine Lieder meistens auch eher so ein bisschen emotionaler. Den Song Lie to Me veröffentlicht er nach einer kleinen kreativen Pause, die er zum, ja, Nachdenken genutzt hat und sagt selbst, dass der Track auch genau das widerspiegelt. Da würde ich sagen, wir hören einfach mal zusammen rein in Lie to Me von Malik Harris. Ich bin Anna. Viel Spaß!

0: Hier sind alle schlauen Köpfchen der Energy-Region gefragt. Fakt oder Fake bei Energy am Morgen ist immer so ein spannendes Spiel. Normalerweise quizt News-Kollegin Cordula Lallinger und Kiki, aber heute hat das alles ein bisschen anders ausgesehen.
1: Ich sage, geschmolzenes Eis schmeckt süßer, weil dann die Eisschicht um den Zucker herum geschmolzen ist.
2: Geschmolzenes Eis schmeckt süßer. Ich glaube ehrlicherweise nicht. Ich glaube, dass das...
1: Also, du musst die ganze These. Geschmolzenes Eis schmeckt süßer, weil dann die Eisschicht um den Zucker herum geschmolzen ist.
2: Ich glaube, dass es keine Eisschicht um den Zucker gibt. Ich glaube, also ich war wirklich in Chemie voll die Flasche. Mhm. Und ich glaube, dass sich der Zucker mit dem Eis ja irgendwo verbindet und dass es deshalb gar keinen draußen oder drinnen gibt. Deshalb, ich sage, ist ein Fake.
1: Es ist ein
3: Fake.
1: Ich habe noch ein bisschen so in die Richtung.
2: Ja, du hast mich schon noch gerettet. Ja.
1: Also das mit dem Zucker und der Eisschicht, das ist eher ein Mythos. Es liegt viel mehr an unserer Zunge. Durch die Kälte werden unsere Geschmacksnerven ja ein bisschen gebremst.
2: Aha.
1: Wir nehmen Süße dann weniger intensiv wahr. Aber je wärmer etwas ist, also wenn auch das Eis geschmolzener ist, desto stärker schmecken wir die Süße raus.
2: Okay,
1: gutes
2: okay.
1: Beispiel habe ich da auch noch.
2: Sag.
1: Warme Cola.
2: Stimmt. Warme Cola schmeckt auch süßer.
1: Ach, süß.
2: Ja, richtig. Ich hätte mehr an Biologie denken müssen und weniger an Chemie. Schule.
1: Ja, ja.
2: Wem braucht man das noch erklären?
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12: Wir haben es 15.29 Uhr.
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12: Ja, heute gibt's wieder richtig viel Sommer-Vibes. Die Sonne scheint überall, erst später bilden sich über den Bergen dann so ein paar kleine Wolken. Regen ist aber keiner in Sicht. Dazu wird's extrem heiß. Bis zu 40 Grad bekommen wir in der gesamten Energy-Region. In Walheim gerade 36 Grad gemessen und in Plüderhausen auch 36 Grad. Und damit ein kurzer Blick noch auf die Straßen. Vorsicht auf der A8 Karlsruhe Richtung Stuttgart zwischen Pforzheim Nord und Pforzheim Ost. Da steht ein kaputter LKW. Aufpassen auch auf der A81 Singen Richtung Stuttgart zwischen Böblingen, Sindelfing und Böblingen Ost. Da steht ein kaputtes Auto auf der rechten Spur. Kommt auf jeden Fall gut durch, meine Lieben. Und dann schauen wir noch zu den News zusammen mit meinem Kollegen Marco. Hi, was Hello. Geht ab in der Energy-Region?
14: Richtig geile Sachen. Zum Beispiel jetzt am Wochenende der Arschbomben-Cup im Sindelfinger Freibad. Also im Endeffekt ein riesiges Splash-Diving-Event in der Energy-Region. Neben Sprüngen vom 1er bis zum 10er Turm geht's mit der Hebebühne sogar bis zu hoch auf 40 Meter. Ziel ist es klar, mit möglichst krassen Sprüngen die größte Wasserfontäne zu machen.
12: Ja, mega krass. Bisschen nass gemacht werden bei dem Wetter ist auch nicht schlecht, ne? Leuten zuschauen, wie sie vom 40 Meter Backflips machen.
14: Crazy.
12: Kann man auf jeden Fall mal machen.
14: Finde ich auch. Und ein anderes Thema habe ich noch. Sag mal, Anna, was würdest du sagen, sind für dich so richtige Vater-Sohn-Bonding-Aktivitäten?
12: Also ich bin ja jetzt kein Sohn.
14: Ja, klar. Aber
12: so Standardsachen sind so Angeln gehen oder... Ja, doch, angeln gehen ist, glaube ich, so ein gutes Ding.
14: Angeln wäre auch auf meiner Nummer 1, aber man könnte zum Beispiel auch zusammen einen Überfall starten.
12: Aha.
14: Mhm. Ein Vater und sein Sohn sind in Sinsheim mitten in der Nacht mit einem Baseballschläger um die Häuser gezogen, haben an Haustüren geklopft und Leute erpresst. Ein 30-jähriger Hausbewohner war sogar so verängstigt, dass er sein ganzes Bargeld aus dem Fenster geworfen hat. Kurz darauf hat er die Polizei gerufen und glücklicherweise konnten die zwei Täter dann gefasst werden.
12: Ja, also was lernen wir daraus? Geht lieber mal zum Angeln mit eurem Papa, ne?
14: Ganz genau. Oder eben zusammen zum Fußball schauen. Und das könnte dich jetzt auch interessieren. Einen Moment bitte. Kulturstaatsminister, jetzt haben wir's, Wolfram Weimer, hält die Preise für Fußballtrikots für viel zu hoch. Im Interview fordert er eine Preissenkung, besonders für Familien und Kinder. Ein Nationalmannschaftstrikot kostet inzwischen oft so um die 100 Euro und es ist damit für viele einfach gar nicht mehr bezahlbar.
12: Ja, ist ja auch so. Ich wollte mir ja eigentlich auch eins holen, aber wenn man halt jetzt nicht der allergrößte Fan ist, dann sind halt 100 Euro einfach schon ein bisschen arg viel. Ne?
14: Ja, sage ich schon auch. Ich weiß, ich war mit dir hier im Büro gesessen und du hast gestruggelt und hast es dann nicht gemacht.
12: Ja, ich weiß. Ich muss aber ganz kurz ein anderes Thema an der Stelle nennen. Ich habe vorhin was vergessen. Achtung, Ohrenspitzen.
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1: Ja, schön, dass wir das auch noch gehört haben.
2: Ja, auf jeden Fall wichtig, würde ich sagen, an der Stelle dürfen wir auf gar keinen Fall vergessen. Was wir aber auch nicht vergessen dürfen, ist, dass es bei Energy Region Stuttgart immer die besten neuen Hits gibt. Jetzt Dermot Kennedy mit Funeral für euch. Ist ein guter Song, oder Marco?
1: Ja, finde ich auch stark. Einfach mal ein bisschen auftreten.

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Immer die besten neuen Hits gibt's bei Energy Region Stuttgart und jetzt haben wir zwei Belgier im Gepäck, die zusammen einen echten Banger rausgehauen haben. Milo und DJ-licious haben einfach mal Pop- und Dance-Elemente in einen Track gepackt und rausgekommen ist Forever Young. Ich würde sagen, wir gönnen uns den Song mal direkt hier zusammen. Ich bin Anna und wünsche euch einen wunderschönen Nachmittag. Viel Spaß!

0: Schönen Donnerstag euch allen. Ich bin Anna und wir sind mittendrin in den 10 Hits am Stück.
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0: Jetzt sorgen wir für Stimmung mit Juste Jackstyle und Jon. Turn the lights off und gleich Taylor Swift mit I knew it, I knew you. Have fun!

Ihr hört Energy Region Stuttgart. Ich bin Anna und bei uns gibt's immer die besten neuen Hits. Der neue Toy Story Film bricht ja gerade wirklich sämtliche Rekorde, aber auch der Soundtrack von Energy Star Taylor Swift, der hat's auf jeden Fall in sich und geht auch auf Social Media total viral. Ihr mögt's scheinbar. Ich möchte euch das Lied natürlich nicht vorenthalten. Deshalb hier I Knew It, I Know You von Taylor Swift. Viel Spaß damit.

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6: Kurz vor 4:30 haben wir es.
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6: Heute brutzelt es wieder ordentlich in der Energy-Region. Jede Menge Sonne. Nur über den Bergen wachsen im Laufe des Tages so ein paar kleine Wölkchen auf. Die bleiben aber relativ harmlos. Dafür dreht die Hitze nochmal so richtig auf. Bis zu 40 Grad sind für uns drin. In Sindelfingen gerade 35 Grad gemessen. In Höfingen sind es 36 Grad. Und damit noch ein kurzer Blick auf die Straßen. Vorsicht auf der A5 Frankfurt Richtung Karlsruhe zwischen Kronau und Bruchsal. Da liegen Spanngurte auf der linken Spur, auf jeden Fall Augen offen halten. Und auf der A81 Singen Richtung Stuttgart zwischen Böblingen-Sindelfingen und Böblingen-Ost. Da haben wir ja gerade eine Baustelle, deshalb hier 4 Kilometer Stop and Go. Und Marco ist hier bei mir im Studio. Moin.
8: Hallo.
6: Du hast die News aus der Energy-Region dabei und es gibt gute Nachrichten für Biber.
8: Yes, richtig gehört. Der Verwaltungsgerichtshof hat die neue Biber-Verordnung in Baden-Württemberg jetzt erstmal gestoppt. Eingeführt wurde die, um sogenannte Problembiber zu vertreiben oder im Notfall auch mit Feuerwaffen zu töten, wenn sie größere Schäden verursachen. Das Gericht hält das aber für rechtswidrig. Damit gelten vorerst wieder die bisherigen Regeln im Umgang mit den Tieren.
6: Guter Tag für Biber.
8: Sieht so aus. Und wir bleiben aber gleich bei Problemtieren. Der gefürchtete Japankäfer ist zurück in Baden-Württemberg. Erstmals in diesem Jahr wurden 4 Exemplare in Freiburg entdeckt. Das ist kritisch, denn der Käfer aus Asien kann mehr als 400 Pflanzenarten befallen und gilt deshalb als große Gefahr für Landwirtschaft und Natur, wenn er sich eben weiter ausbreitet.
6: Okay, das klingt jetzt nicht so gut. Was macht man denn, wenn man so einen Käfer bei sich im Garten hat?
8: Ja, wer tatsächlich einen entdecken sollte, der soll ihn fangen, fotografieren und nach Möglichkeit in einem Glas eingefrieren. Ist so, das Foto soll dann an die überregionale Pflanzenschutzberatung gemailt werden und die Bilder werden dann da ausgewertet und falls ihr wirklich was entdeckt haben solltet, werden da Maßnahmen ergriffen.
6: Okay, dann schaue ich mal am besten kurz nach, wie der aussieht.
8: Ja, das ist eine gute Idee. Und während sich viele Hochschulen zuletzt eher gegen KI in Prüfungen und Hausarbeiten gestemmt haben, gehen unsere Nachbarn in Bayern jetzt den umgekehrten Weg. Dort soll ChatGPT und Co. künftig grundsätzlich erlaubt sein, auch eben bei Hausarbeiten und Referaten und Prüfungen.
6: Okay, ich denke mir jetzt gerade, das zu kontrollieren ist doch eigentlich ein bisschen schwer, oder?
8: Ja, sollte man meinen. Dafür sollen die Prüfungen eben angepasst werden, zum Beispiel mit mehr mündlichen Prüfungen oder einer Kennzeichnungspflicht für KI-Inhalte.
6: Ja, okay, macht auf jeden Fall Sinn. Marco, bist du so ein KI-Mensch?
8: Boah, ich habe mir das schon das ein oder andere Mal zum Vorteil genutzt, auch im Studium.
6: Ja, das glaube ich dir. Aber bei Energy sind wir hier 100% echte Stimmen, keine KI. Ja. Und immer die besten neuen Hits jetzt hier für euch. Harrison, viel Spaß.

0: Vergesst Food Trucks. Die Energy Region hat jetzt einen Eis-Ghetto-Blaster. Ihr habt richtig gehört, in Karlsruhe steht nämlich Deutschlands wahrscheinlich schrägste Eisdiele. Ab morgen gibt's dort Eis aus einem riesigen knallroten Ghetto-Blaster, 8 Meter lang, extra in China angefertigt und für rund 35.000 Euro nach Deutschland verschifft. Die beiden Kassettenfächer werden da einfach zur Verkaufstheke umgeklappt und schon gibt's die Eiskugeln direkt aus der Boombox. Ich bin sogar heute Vormittag direkt mal vorbeigefahren und hab mir das Ding mal genauer angeschaut. Und natürlich wollte ich von dem Besitzer Wing Sang Chang wissen, wie man überhaupt auf die Idee kommt, eine Eisdiele in Form eines Ghetto-Blasters zu gründen.
1: Ich habe es auf einem chinesischen Social-Media-Plattform gesehen und ich wollte es halt unbedingt haben und deswegen habe ich einen gekauft. Ja. Weil, wie gesagt, hier in der Ortschaft gibt es keine Eisdiele und den Ghetto-Blaster gibt es nur hier in ganz Europa und es ist einfach ein Besuch wert.
0: Ja, das absolut. Und weil die Optik natürlich nur die halbe Miete ist, muss der auch das Eis dran glauben. Cheng hat uns verraten, was seine Lieblingssorte aus dem Blaster ist. Und ich sag's mal so, war auch nicht schlecht. Ich hab sie probiert.
1: Ich bin eher der Fruchtmensch. Wir haben eine ganz coole Sorte. Das wäre Himbeer-Zitrone. Sieht auch mega aus. Es ist Himbeerfarben und eine gelbe Zitrusfarbe. Und dann schön zusammengemischt. Also es sieht super cool aus.
0: Also mein Fazit, das Eis war wirklich sehr, sehr gut und original italienisch. Schon allein für Fotos lohnt sich ein Abstecher auf jeden Fall. Damit könnte Karlsruhe dann auch jetzt offiziell die coolste Eisdiele Deutschlands haben. Alles also nach meinem Geschmack. Snacken bei immer den besten neuen Hits.
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Es ist nicht immer alles Gold, was glänzt. Das erzählt auch Dante Thomas in seinem Song Miss California. Hinter dem Luxus steckt halt auch manchmal Einsamkeit, weshalb der Sänger seiner Liebsten verspricht, sie zu lieben und glücklich zu machen. Oh, schön, ja. Und den Sommerhit aus dem Jahr 2001 gönnen wir uns jetzt zusammen hier bei Energy Region Stuttgart. Ich bin Anna. Schönen Nachmittag euch allen da draußen.

0: 17 Uhr haben wir. Es geht Richtung Feierabend mit Energy Region Stuttgart und mir, Anna. Hi, hi.
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0: Dazu gönnen wir uns die 10 Hits am Stück. Jetzt Callum Scott und Leonie mit Stay und gleich Astis mit The Art of Letting Go. Viel Spaß!

0: Hallo?
1: Hallo.
0: Energy Region Stuttgart hier.
1: Hallo, hier ist Kira, hörst du mich?
0: Versteh dich nicht. Oh nein.

Na, wart ihr dieses Jahr schon im Urlaub? Ich schon und hoffe, falls ihr es noch nicht getan habt, dass ihr es auf jeden Fall noch tut, weil da schöpft man ja immer so ein bisschen neue Energie, ganz viel Kraft und natürlich auch Sonnenschein. Energy Star Astis hat zum Beispiel bei ihrem Trip nach Nashville auch noch Inspiration für den Song The Art of Letting Go gesammelt und das Endergebnis hören wir jetzt hier zusammen bei Energy Region Stuttgart. Ihr wisst doch, bei uns gibt's immer die besten neuen Hits und deshalb auch diesen schönen Song für euch. Viel Spaß!

0: darauf freue ich mich doch schon die ganze Woche. Endlich mal mit Marco über Fußball quatschen.
1: Ich weiß jetzt nicht, ob das jetzt ironisch gemeint war oder nicht. Aber egal, lass einfach gleich mal loslegen.
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1: Und ich glaube, ihr wisst es alle schon, heute Abend geht's endlich wieder ran für die deutsche Mannschaft gegen Ecuador um 22 Uhr. Letztes Gruppenspiel der WM. Eigentlich geht's für uns um nichts mehr. Gruppenerster sind wir schon fix. Ganz egal ist das Spiel aber nicht, sagt auch Rudi Völler.
3: Gegen Ecuador wird's ein paar Wechsel geben, um den einen vielleicht auch mal zu schonen oder je nachdem, dem anderen mal eine Chance zu geben. Aber trotzdem wird's das Spiel natürlich gewinnen. Wir wollen in diesem Flow bleiben und danach im 16. Finale dann auch selbstbewusst auftreten zu können.
0: Ja, doch, hat er recht. Noch so ein Sieg für Selbstbewusstsein mitnehmen?
1: Ja.
0: Machen wir auf jeden Fall. Und er sagt, Nagelsmann wird ein bisschen rotieren. Weiß man schon, wen er denn heute Abend aufstellen wird?
1: Ja, na, ich weiß schon, auf was du raus willst. Spielt Dennis Undaf endlich von Anfang an? Leider nein. Oh. Nagelsmann tauscht aus der Startelf gegen Ecuador wohl nur die verletzten Schlotterbeck und Brown aus. Dafür kommen David Raum und Antonio Rüdiger rein. Ansonsten bleibt die Startelf gleich. Nagelsmann sagt, Dennis hat sich's natürlich verdient. Allerdings braucht die Mannschaft in dieser Konstellation noch mehr Routine und das geht einfach vor.
0: Ja, schade. Ich bin ja riesiger Fan, aber der Bundestrainer wird bestimmt schon wissen, was richtig ist.
1: Sag ich auch.
0: Wir drücken in jedem Fall die Daumen.
1: Definitiv.
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0: 17.27 Uhr haben wir es.
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0: Der Sommer meint's heute wieder so richtig ernst. Viel Sonne, trocken und richtig heiß. Nur in den Bergen tauchen später ein paar Wolken auf, die machen aber nichts. Regen gibt's nicht. Die Temperaturen klettern auf bis zu 40 Grad in der gesamten Energy-Region. Also auf jeden Fall ganz viel trinken, Schatten suchen und wenn möglich die Hitze meiden. In Steinbronn gerade 36 Grad gemessen, in Braunsbach sind es 35 Grad. Und damit rüber zu euch auf die Straßen. Vorsicht, auf der A81 Stuttgart Richtung Heilbronn zwischen Stuttgart-Zuffenhausen und Ludwigsburg-Süd. Da gibt es gerade eine ungesicherte Unfallstelle auf dem Standstreifen.

0: Kilometer Stau gibt es hier. Hier dauert es bis zu 40 Minuten länger.
1: Ja. 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
0: Ja, und damit gehen wir auch schon zu den News und Marco weiß, was in der Energy-Region gerade so los ist.
2: Yes, heißes Diskussionsthema Smart Glasses. Die Kamerabrillen werden künftig in Freibädern in ganz Baden-Württemberg verboten. Der Grund eigentlich offensichtlich, mit den Brillen lassen sich Fotos und Videos ganz unauffällig aufnehmen. Besonders in sensiblen Bereichen wie in einem Freibad besteht da natürlich Missbrauchsrisiko.
0: Okay, ja, das kann auf jeden Fall nicht schaden. Gerade bei solchen Themen reagiert man am besten mal früh genug.
2: Das würde ich auch sagen. Apropos Freibad und heiße Temperaturen, nicht nur wir leiden unter dieser Hitze, auch Kühe brauchen Abkühlung. Mhm. Deshalb setzen immer mehr Bauern in Baden-Württemberg auf sogenannte Nebelanlagen im Stall. Da wird feiner Sprühnebel verteilt, der die Luft und die Tiere abkühlt. Das ist wiederum wichtig, weil Kühe schon ab 22 Grad unter Hitzestress stehen, weniger dann fressen und auch weniger Milch geben.
0: Ja, du, ich sag's so, wie es ist. Immerhin sind die Kühe versorgt, ne? So eine Nebelmaschine könnte, glaube ich, so eine Dachgeschosswohnung auch ganz gut vertragen.
2: Ja, nicht nur im Dachgeschoss, auch ich könnte eine vertragen. Aber ja, so ist es eben. Und wir sind alle schon hyped auf heute Abend, ganz besonders Dennis Undorf-Fans. Denn das Kebabhaus am Feuersee in Stuttgart hat eine besondere Aktion gestartet. Trifft Stammgast Undorf heute Abend, bekommen alle Gäste, die das Spiel im Dönerladen verfolgen, einen gratis Dönergutschein.
0: Boah, ja.
2: Geile Aktion.
0: Absolut. Ich sag dir so, wie es ist, den kann man ja auch eigentlich einfach nur mögen, ne, den Dennis.
2: Ja, und den Döner auch. Und den Dönerladen ab jetzt auch.
0: Einfach und alles.
2: Da wird heute Abend auf jeden Fall die Bude eingerannt. Das ist eins, was klar ist.
0: So, das auf jeden Fall. Wir drücken auf jeden Fall die Daumen.
2: Yes.
0: Und in der Zwischenzeit gönnen wir uns wie immer die besten neuen Hits hier bei Energy Region Stuttgart. Viel Spaß damit.

0: Donnerstag ist der kleine Bruder vom Freitag und das bedeutet, dass wir einfach heute schon den Chiller-Modus auffahren.
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0: Nach so einer stressigen Woche haben wir uns alle eine kleine Auszeit verdient. 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Hm, ja, klingt gut. Genau dafür gibt's heute was für alle Kurzentschlossenen. Unter dem Motto Grill and Chill lädt Hofmeister in Sindelfingen auf seinen Balkon ein. 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Falls ihr euch jetzt aber denkt, Mann, schaffe ich heute nicht mehr, kein Problem, Freunde. Weitere Termine gibt es außerdem auch noch am 23. 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September. 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

Immer die besten neuen Hits gibt's bei Energy Region Stuttgart und auch die Big News hinter den Energy Stars. Gracie Abrams zum Beispiel tauscht schon bald das Mikrofon gegen, die große Leinwand. Sie gibt nämlich bald ihr Schauspieldebüt. Please wird der Film heißen, aber genauere Infos sind noch streng geheim. Deshalb würde ich sagen, genießen wir erstmal ihre Musik, die Musik von Gracie Abrams. Hit the Wall heißt der Song. Ich bin Anna, schönen Nachmittag euch allen, ihr Lieben, und viel Spaß mit diesem sehr tollen Song.

0: me down. 18 Uhr haben wir es an diesem sehr hotten Donnerstagabend. Und die 10 Hits am Stück, die gibt's jetzt weiter hier für euch.
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0: Anna hier für euch und jetzt gibt's Tiffany Harris mit Vertigo in einer knappen Viertelstunde, dann Krista Serendi mit Good Days. Have fun!

Immer die besten neuen Hits gibt's bei Energy Region Stuttgart und auch die Big News. Nee, das stimmt gar nicht. Haha, Chris de Serendi hat uns vor kurzem mal von seinem Bali-Urlaub erzählt. Unter anderem mit den Jungs von Fastboy, die auch privat gut befreundet sind. War wohl ganz schön, aber mit den aktuellen Temperaturen kann man da auf jeden Fall auch noch ein bisschen Energy Region Stuttgart hören und hier Urlaub machen. Vielleicht ja mal eine Überlegung wert, hier bei uns im Ländle vorbeizuschauen. Chris de Serendi. Seine Musik gibt es jetzt hier auf jeden Fall. Good Days von ihm bei Energy Region Stuttgart. Hier gibt es immer die besten neuen Hits. Ich bin Anna. Have fun, ihr Lieben.

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0: Wir haben es 18.26 Uhr.
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0: Ja, Leute, das war mal wieder ein echter Hitzetag. Die Sonne brutzelt noch bis in die Nacht. Nur über den ganzen Bergen im Süden zeigen sich später ein paar Wolken. Regen ist aber kein Thema. In der Nacht stehen auch wieder tropische Zustände für uns an, außer im Allgäu. Da kühlt es ein Ticken ab. Gerade haben wir aber in Mur 37 Grad gemessen, genauso wie in Untereisesheim. Und damit noch ein kurzer Blick auf die Straßen. Aufpassen auf der A81 Stuttgart Richtung Heilbronn zwischen Stuttgart-Zuffenhausen und Ludwigsburg Süd. Da gibt es eine ungesicherte Unfallstelle auf dem Standstreifen. Und auf der A8 Karlsruhe Richtung Stuttgart zwischen Pforzheim-West und Pforzheim-Ost, da ist gerade ein defekter LKW. 6 Kilometer Stau gibt es an der Stelle. Hier plant ihr im besten Fall mal so roundabout 40 Minuten mehr ein. Und damit zu den News und Marco weiß, was aus der Energy-Region so Neues gibt.
2: Nach jahrelangen Ermittlungen hat das Landgericht Stuttgart das Hauptverfahren gegen 3 Augenärzte eröffnet. Ihnen wird vorgeworfen, zwischen 2015 und 2021 nicht notwendige Operationen am Auge durchgeführt und entsprechend abgerechnet zu haben. In rund 45 Fällen wegen gemeinschaftlichem Betrug und gefährlicher Körperverletzung stehen die Männer jetzt bald vor Gericht. Ein Termin für den Prozess, der steht aber noch aus.
0: Oh je, Mine, ja, da bekomme vor allem ich so als Brillenträgerin ja gleich Angst. Eigentlich wollte ich mir ja meine Augen lasern, ne?
2: Ja, das kannst du auch immer noch machen, einfach bei dem Arzt deines Vertrauens. Aber noch ein anderes Thema, die anhaltende Hitze und Trockenheit sorgen im Rems-Murr-Kreis aktuell für die zweithöchste Waldbrandwarnstufe. Deshalb haben zahlreiche Städte und Gemeinden, darunter zum Beispiel Winterbach, Schorndorf, Kernen und Weinstadt, öffentliche Grillplätze gesperrt oder sogar Grillverbote erlassen. Weitere Kommunen könnten in den nächsten Tagen nachziehen.
0: Also meine lieben Freunde des Grillens, ne? In der Energy-Region vielleicht erstmal lieber Pasta kochen, anstatt den Grill anzuschmeißen.
2: Zum Beispiel, genau, so könnte man es machen. Und zu guter Letzt News aus der Welt. Nur wenige Tage nach seinem historischen Meilenstein ist Elon Musk laut dem Bloomberg Billionaires Index kein Billionär mehr. Nach dem Abfallen der SpaceX-Aktie und Verlusten bei Tesla wird sein Vermögen aktuell, Achtung Sarkasmus, nur noch auf rund 957 Milliarden US-Dollar geschätzt. Damit ist er aber natürlich trotzdem weiterhin der reichste Mensch der Welt.
0: Ja, so ein bisschen was kann er mir gerne auch abgeben, oder Marco?
2: Das habe ich mir auch gedacht, ohne Spaß. Schick mal ein bisschen was rüber, Herr Musk.
0: So nämlich. Und in der Zwischenzeit gibt es wie immer die besten neuen Hits hier bei Energy Region Stuttgart.

Energy Region Stuttgart ist an. Ich bin Anna. Hi. Und Tokyo Hotel macht jetzt Techno. Ja, dass Bill Kaulitz gerne überrascht, wissen wir. Aber damit hat auf dem Hive-Festival wohl wirklich niemand gerechnet. Tausende Techno-Fans in der Ferropolis haben Kuko erwartet, einen der spannendsten Hard-Techno-DJs Deutschlands. Und plötzlich steht Bill Kaulitz mit ihm auf der Bühne. Gemeinsam haben die beiden ihren neuen Song Katharsis präsentiert und damit für einen echten Gänsehaut-Moment gesorgt. So klang das Ganze live.

Ich bin ja riesiger Tokyo-Hotel-Fan und gehe selber gerne zu Techno feiern. Deshalb war das natürlich die Jackpot-Kombination für mich und für viele Besucher des Festivals scheinbar auch. Auf Social Media feiern die Leute nämlich den wilden Mix aus Tokyo Hotel Frontman und DJ Kuko, jedenfalls jetzt schon. Zeigt auf jeden Fall mal wieder, die Grenzen zwischen Rock, Pop und Techno verschwimmen immer mehr. Und genau solche Überraschungen machen Musik doch am Ende auch wirklich aus.

Energy Region Stuttgart ist an. Hier gibt's immer die besten neuen Hits. Und Leute, was soll ich sagen? Bei den Temperaturen wünschen wir uns doch alle ein Stück spanische Siesta. Einfach mal am Nachmittag bisschen chillen und vor der Sonne verstecken. Ja, naja, so eine Siesta kann ich euch jetzt nicht versprechen, aber ein Stückchen spanische Kultur gibt's jetzt mit Álvaro Soler und seinem Lied Sofia. Viel Spaß damit. Ich bin Anna. Kommt gut durch den Nachmittag.

0: 10 Hits am Stück und wir sind mittendrin hier um 19 Uhr. Ich bin Anna. Hey!
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0: Gleich hört ihr Rhythm Unknown von Moskena. Jetzt aber erstmal Harrison mit All the Things She Said. Genießt den Abend, ihr Lieben.

Leute, ich bin ja schon ganz aufgeregt. In ein paar Stündchen spielt Deutschland bei der Fußball-Weltmeisterschaft ihr letztes Game der Gruppenphase gegen Ecuador. Ihr seid bestimmt auch schon genauso gespannt und drückt die Daumen. Und um uns da so ein bisschen drauf einzustimmen, gibt es jetzt hier bei Energy Region Stuttgart immer die besten neuen Hits, die einfach gute Laune machen. Ich bin Anna und wünsche euch ganz viel Spaß mit Rhythm Unknown von Moskena. Ist ein guter Song, macht Stimmung.

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0: mit Marco. Hi, was geht ab in der Energy-Region?
1: Richtig geile Sachen. Zum Beispiel jetzt am Wochenende der Arschbomben-Cup im Sindelfinger Freibad. Also im Endeffekt ein riesiges Splash-Diving-Event in der Energy-Region. Neben Sprüngen vom 1er bis zum 10er-Turm geht es mit einer Hebebühne sogar hoch auf 40 Meter. Boah. Ziel ist es, klar, mit möglichst krassen Sprüngen die größten Wasserfontänen zu erzeugen.
0: Ja, stark. Ja, du, so ein bisschen nass gespritzt werden bei dem Wetter. No. Und dann ja, den Leuten so zuschauen, wie die da so einmal 40 Meter runter crashen. Kann man mal machen.
1: Finde ich auch krass. Müsst ihr eigentlich euch wirklich reinziehen. Aber ich habe noch ein anderes Thema. Sag mal, Anna, was würdest du sagen, sind so richtige Vater-Sohn-Bonding-Aktivitäten?
0: Ja, so ganz klischee-mäßig irgendeinen Sport anschauen gehen oder angeln.
1: Ja, finde ich auch. Oder vielleicht irgendwie ein Auto restaurieren oder sowas. Man könnte aber auch zusammen einen Überfall starten. Aha. Ein Vater und sein Sohn sind in Sinsheim mitten in der Nacht mit einem Baseballschläger um die Häuser gezogen, haben an Haustüren geklopft und Leute erpresst. Ein 30-jähriger Hausbewohner war so verängstigt, dass er sein ganzes Bargeld aus dem Fenster geworfen hat. Kurz darauf hat aber noch die Polizei gerufen und die zwei Täter könnten dann gefasst werden.
0: Ja, also was lernen wir daraus? Ne? Geht lieber angeln mit eurem Papa.
1: Ja, angeln oder zum Beispiel auf Fußball schauen. Und das könnte auch dich interessieren, Anna. Kulturstaatsminister Wolfram Weimer hält die Preise für Fußballtrikots für viel zu hoch. Im Interview fordert er günstigere Fanartikel, besonders für Familien und Kinder. Ein Nazio-Trikot kostet halt mittlerweile einfach um die 100 Euro und das ist für viele kaum noch bezahlbar.
0: Ja, ist ja auch auf jeden Fall so. Ich wollte mir ja eigentlich eins holen, aber wenn man eben mal ganz kurz auf die Preise schaut, als nicht so großer Fußballfan, dann ist das schwierig. Doch wirklich doof.
1: Absolut verständlich. Dann holt man sich halt lieber keins, so ist es dann.
0: Dann hört man doch einfach lieber wie immer die besten neuen Hits. Hier bei Energy Region Stuttgart.

0: In etwas weniger als 2,5 Stunden heißt's Daumen drücken für Deutschland. Um 22 Uhr spielt Deutschland gegen Ecuador sein letztes WM-Gruppenphasenspiel. Und das wollen wir natürlich alle sehen. Blöd nur, dass das die Uhrzeit ist, zu der viele von uns eigentlich schon mit einem Fuß im Bett sind. Zum Beispiel unsere Frühaufsteherin Cordula aus den News am Morgen. Hey!
1: Hallöchen. Ja, ist auf jeden Fall sehr ungewohnt, um die Uhrzeit hier im Studio bei dir zu sitzen und dass ich immer noch auch sehr wach bin.
0: Ja, das glaube ich dir. Du bleibst heute aber nicht nur für Fußball extra wach, sondern auch, um uns deine Tipps zu gönnen, damit wir morgen alle topfit und wach in den Tag starten können. Mhm. Auch nachdem wir das Spiel bis in die Nacht gesehen haben.
1: Ja, also Tipp Nummer 1 auf jeden Fall. Sofort die Vorhänge aufreißen. Tageslicht stoppt ja so die Produktion des Schlafhormons Melatonin und signalisiert eurem Körper direkt, ihr müsst aufstehen. Es ist noch nicht Zeit, ins Bett zu gehen. Und falls das noch nicht reicht, denkt einfach dran, das ist so mein Go-To-Tipp. Morgen ist ja Freitag, heißt einfach nur noch einmal durchziehen und das Wochenende ist quasi schon da.
0: Oh, okay, ja, klingt auf jeden Fall gut. Und wenn Deutschland ja sein drittes WM-Spiel in Folge gewinnt, dann wird auf jeden Fall die Nacht sowieso durchgefeiert.
1: Sowas von. Und ich habe noch einen Tipp.
0: Ja, hau raus.
1: Ganz viel Cola trinken.
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1: 20 Uhr an diesem Donnerstag, 2 Stunden noch, dann ist Anpfiff. Deutschland spielt im 3. Gruppenspiel gegen Ecuador und darauf wollen wir euch natürlich so ein bisschen vorbereiten. Meine liebe Kollegin Annika kommt gleich, um das Spiel auch einzuordnen, worum es geht, wer uns dann auch erwartet im 16. und Achtelfinale. All das klären wir in den nächsten 2 Stunden. Vorher ist aber noch Miles Smith mit immer den besten neuen Hits.

0: Immer die besten neuen Hits hört euch hier bei Energy gleich mit Stay und Leonie. Und vor allen Dingen geht unser Puls jetzt so ein bisschen nach oben. In 2 Stunden ist es soweit, der Ball rollt dann gegen Ecuador. Bei mir meine liebe Kollegin Annika.
1: Hallo Julian.
0: Ausgewiesene Fußballfachfrau. Wir wollen jetzt so ein bisschen einstimmen auf diesen heutigen Fußballabend. Mhm. Annika, erstmal geht es ja heute eigentlich um gar nichts mehr, richtig?
1: Ja, also es ist einfach wirklich so ein Gewinn fürs Herz, bei dem man bei dem man einfach sagen kann, nee, ist schön, wenn wir gewinnen. Aber wenn wir nicht gewinnen, dann ist auch nicht so schlimm, da passiert ja nichts.
0: Ich habe krasse Flashbacks, weil 2006 war ich 11 Jahre alt und auch da haben wir im letzten Gruppenspiel gegen Ecuador gespielt. Mhm. In Deutschland damals die tolle Heim-WM. Ja. Auch da ging es um nichts. Ich glaube, da hat zweimal Klose, haben wir locker leicht gewonnen. Jetzt könnte aber, und das ist das unglaublich Spannende, am Montag das 16. Finale stattfinden und wir wissen aber immer noch nicht, gegen wen wir spielen.
1: Ist auch so völlig verrückt, ne? Weil man kann sich gar nicht drauf einstellen. Nein. Also die ganzen Fußballfans, wir schwitzen ja alle schon so ein bisschen, weil wir gar nicht wissen, auf welche Gegner müssen wir uns da einstellen. Aber Hey, ich sag mal so, Julian, es macht spannend, oder?
0: Es macht spannend, es bleibt spannend. Die nächsten 2 Stunden wollen wir so ein bisschen einstimmen auf das heutige Spiel. Liebe Annika, gleich gehen wir auch so ein bisschen die mögliche Aufstellung durch und dann natürlich schauen wir auch auf das drohende Achtelfinale gegen Frankreich. Oh. Ich sage ja, wir sind nicht so chancenlos. Das machen wir alles gleich. Ich freue mich auf diesen Fußballabend mit dir, liebe Annika, ausgewiesene Fußballfachfrau. Und jetzt Leonie mit immer den besten Neuen, die vor 2 Jahren den offiziellen EM-Song beigesteuert hat, damals noch mit One Republic. Jetzt aber mit Callum Scott, immer die besten Neuen.

Donnerstagabend hier bei Energy, jetzt mit Georgia, Renee und Stella, die ihr vermutlich besser kennt als Flo. FLO, drei Frauen aus London, die sich zu einer Popband zusammengeschlossen haben. Somit auch in der besten Gesellschaft der Spice Girls und der Sugar Babes. Das können die Briten einfach. Leak It hören wir jetzt, immer die besten neuen Hits.

0: Immer die besten neuen Hits hört ihr hier bei Energy. Gleich mit Temper City, Indie-Pop-Band aus Israel. Außerdem Nico Santos und Milo macht gleich den Anfang.
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0: Dabei mir meine liebe Kollegin Annika.
1: Hallo.
0: Annika.
1: Ja.
0: Viel wurde über die Startaufstellung gesprochen. Mhm. Nagelsmann hat jetzt ein bisschen was durchgestochen. Under wird nicht starten. Es gibt zwei Veränderungen und zwar Brown wird ersetzt durch unseren lieben Leipziger Kapitän.
1: David Raum.
0: David Raum.
1: Wow, völlig kalt erwischt. Warte, Leipziger kenne ich nicht.
0: Genau. Brown ist ein bisschen angeschlagen, der wird ersetzt durch David Raum. Und natürlich Schlotterbeck, für den ist die WM vorbei. Da wird Rüdiger anfangen. Mhm. Ich hätte es ja Oliver Baumann gegönnt, nochmal reinzukommen.
1: Muss ich sagen, hätte ich auch, weil dieser Mann sich auch bei der ganzen Situation verhalten hat. Ja. Also da kann man einfach nur sagen, Hut ab, Olli, du absoluter Ehrenmann. Ich würde es mir wünschen, vielleicht aber auch, ne? Vielleicht setzt auch er dann im Finale auf ihn, weil er einfach sagt, Deutschland schafft es so weit. Und dann holt uns Olli Baumann diesen WM-Pokal.
0: Ansonsten muss man ja sagen, Undav ist ja beste Stürmer bei dieser WM, wenn es auch um die Scorer pro Minute angeht. Der könnte sich auch jetzt nochmal ein ganz anderes Schaufenster spielen, ne?
1: Ja, absolut. Aber da muss man auch gleichzeitig sagen, vielleicht ist es genau diese Joker-Rolle, dass er eben nicht immer von Anfang an spielt, die ihn so anheizt, dass er diese Tore schießt. Und wenn das eine zusätzliche Motivation ist, ich nehme alle Undav-Tore, die ich kriegen kann, ne?
0: Dann schauen wir mal ein bisschen nach vorne. Also Elfenbeinküste haben wir geschlagen. Mhm. Gut, Curaçao haben wir auch geschlagen.
1: Ja.
0: Das kann heute, wie schätzt du Ecuador ein, kann das heute ein echter Härtetest werden? Oder sind wir eigentlich nach dem Spiel genauso schlau wie vorher?
1: Also ich muss sagen, vor der WM war ich besorgter, als ich es jetzt bin. Mhm. Ich habe das Gefühl, Deutschland spielt gut zusammen, besser als gedacht. Und ich glaube auch, dass Ecuador gerade ziemlich, ziemlich schlagbar ist. Deswegen würde ich mal behaupten, da sollten wir uns keine allzu großen Sorgen machen. Und ich glaube auch, mit dem Rückenwind von 2 Siegen sollten wir das wuppen, oder?
0: Ja, vor allem geht es jetzt, glaube ich, auch, um sich so einen Flow zu spielen. Ne? Man ist jetzt halt 12 Spielen ungeschlagen, hat 12 im Stück gewonnen sogar. Und man sagt ja auch, ne, Gewinne kannst du nicht lernen. So, das gibt dann selbst Selbstbewusstsein für die nächsten Aufgaben. Im Achtelfinale droht dann ja schon Frankreich. Darüber werden wir heute noch sprechen. Kleiner Vorbericht, jetzt um 22 Uhr geht's los gegen Ecuador, meine liebe Kollegin Annika. Ein Gewinn für diese Sendung. Ich freue mich, dass du da bist.

Montagabend haben wir es hier bei Energy. Der Puls ersteigt so ein bisschen. A, weil wir gleich Tampa City hören. Klar, aber B, weil in gut anderthalb Stunden auch Anpfiff ist. Deutschland spielt im dritten Gruppenspiel gegen Ecuador. Es geht sportlich um nichts, weil man ist schon qualifiziert, sogar als Gruppenerster. Aber trotzdem ist jedes WM-Spiel ja so ein bisschen ein Gewinn. Wir wollen vor allen Dingen so ein bisschen reinkommen. Endlich jetzt mal in diesen WM-Hype.

Immer die besten neuen Hits hört ihr hier bei Energy. Gleich Gentleman gemeinsam mit Michael Patrick Kelly für euch. Den Anfang macht aber Clock Clock Out of the Dark. Alle Songs in den nächsten 5 Minuten.

Donnerstagabend haben wir es, ihr hört Energy. Ich bin Julian, freue mich sehr, dass ihr mit dabei seid. Jetzt eine Kombo, die ich so auch nicht auf meiner Bingo-Karte 2026 stehen hatte. Nämlich Gentleman, der deutsche Gentleman, der ein eigenes Genre für sich quasi erfunden hat. Dieses Deutsch-Reggae. Gemeinsam mit Michael Patrick Kelly. Wildfire heißt der Song, den haben wir jetzt immer.

Um 21 Uhr an diesem Donnerstag. Anpfiff ist in der Stunde. Deutschland spielt im dritten Gruppenspiel gegen Ecuador. Und meine liebe Kollegin und absolute Fußballfachfrau Annika wird gleich wieder hier sein. Wir besprechen diese XXL-WM, ob die nur doof ist oder ob wir mittlerweile doch drauf kommen, dass eigentlich so Länder wie Curaçao und Kap Verde die WM durchaus bereichern. Das machen wir alles gleich. Vorher aber noch Dermot Kennedy mit immer den besten neuen Hits.

0: In gut einer Stunde geht's los. Deutschland spielt gegen Ecuador. Und bei mir jetzt meine liebe Kollegin Annika.
1: Hallo.
0: Annika, wir schauen auf das Spiel heute schon den ganzen Abend. Kleine Vorberichterstattung. Wir haben schon über die Aufstellung gesprochen. Wollen jetzt aber natürlich auch noch ein bisschen weiterschauen. Denn heute geht's sportlich um gar nichts, weil man ist schon Gruppenerster. Das Spannende, das völlig Irrwitzige bei dieser WM ist ja, dass wir am Sonntag erst erfahren, gegen wen wir einen Tag später am Montag spielen. Ja. Wie soll man sich denn darauf als Trainer vorbereiten?
1: Also einfach sagen, Leute, wir schießen viele Tore und halten hinten dicht. Ich glaube, das Prinzip funktioniert gegen alle Mannschaften. Nee, aber jetzt mal ernst gesagt, also es ist natürlich völlig krass in der Vorbereitung. Wie du sagst, du kannst nichts machen. Ja. Also das wird ein Griff in die Wundertüte. Und je nachdem, ne, wenn dann Frankreich rauskommt zum Beispiel, dann wird es ja auch nochmal richtig spannend.
0: Gut, Frankreich wird uns erst im Achtelfinale drohen. Ne? Jetzt kommt erstmal das Sechzehntelfinale. Vermutlich werden es die Schotten, aber auch das weiß man nicht, durch dieses XL-WM aufgeblähte Konstrukt, kann man sowas irgendwie noch nicht so richtig vorbereiten. Generell, diese aufgeblähte WM, liebe Annika, wie findest du die?
1: Nicht geil. Ich finde, das ist zu viel. Ich freue mich, versteht mich nicht falsch, Leute, ich freue mich total, dass auch mal Teams wie Kap Verde oder Curaçao dabei sind.
0: Die sind ja gut gemacht, überraschend gut.
1: Die es super gemacht haben, das ist auch wichtig, dass sie diese Bühne mal haben. Aber wie weit will man diese WM noch aufbinden? Also es gibt sie aus einem Grund, man muss sich aus einem Grund dafür qualifizieren. Und so ist es einfach zu viel, weil auch um 2 Uhr nachts, so sehr ich Fußball liebe, möchte ich keine Fußballspiele mehr schauen.
0: Vor allem dieses Milliardenkonstrukt FIFA, ne?
1: Ja.
0: Also da wird alles durchgerechnet. Aber dass da jemand mal draufkommt über diesen Turnierbaum und sagt, Freunde,
1: mit
0: diesen 8 besten Dritten, die dann weiterkommen, weiß aber nicht genau wer, es könnte halt sein, dass am Vortag erst feststeht, wer am nächsten Tag gegeneinander spielt. Allein schon, was natürlich die Fans angeht. Also man kann sich jetzt nicht einstellen, wo muss man hin eigentlich?
1: Und wer soll das verstehen?
0: Ja.
1: Also ich verstehe es nicht und ich beschäftige mich wirklich leidenschaftlich mit Fußball, genau wie du.
0: Ich kann's
1: keine
0: immer noch,
1: Ahnung.
0: Genau, wenn jetzt jemand kommt, meine Frau zum Beispiel, von der WM hatte die gar keinen Bock. Aber heute waren wir Kaffee trinken und meinte sie, aber wie ist denn das jetzt mit diesem Modus? Gegen wen spielen wir denn?
1: Ich kann es nicht erklären. Ja. Und dann weißt du, dann ärgert man sich im Fußballherzen. Denkt man so, wieso weiß ich das denn jetzt nicht?
0: Deshalb, liebe Annika, den reinen Fußball, in den wir uns vor 20 Jahren verliebt haben, einfach jetzt genießen, wenn es gleich losgeht in einer Stunde, das Spiel an sich anschauen.
1: Wow.
0: Und den Rest sollen doch die anderen machen.
1: Sollen sie machen.
0: Annika.
1: Mach doch.
0: Turn the lights off, sage ich immer. Hören wir jetzt immer die besten 9 Hits.

Immer die besten neuen Hits hört euch hier bei Energy an diesem Donnerstagabend. Jetzt eine belgische Co-Produktion im Namen von Milo, kennen wir. 20 Jahre Erfolg, auch mit immer selben Frisur, nämlich gar kein Haar auf dem Kopf. Hat sie jetzt aber aus der EDM-Welt aus Belgien auch Hilfe geholt von DJ Licious. Forever Young heißt der Song. Hören wir jetzt immer die besten neuen Hits.

0: Immer die besten neuen Hits hier bei Energy Donnerstagabend. So eine gute halbe Stunde noch. Dann ist Anpfiff. Deutschland spielt gegen Ecuador, drittes Vorrundenspiel. Und meine liebe Kollegin Annika, absolute Energy-Fußballfachfrau, wird gleich hier wieder bei mir im Studio sein. Und da besprechen wir so einen kleinen Ausblick. Wir sind schon safe qualifiziert für das Sechzehntelfinale und dann droht im Achtelfinale aber Frankreich. Wie wir uns da schlagen könnten, das besprechen wir alles. Außerdem hören wir Shakira mit Burner Boy, offizieller WM-Song, alles gleich in den nächsten 5 Minuten.
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0: Energy ist an bei euch in diesem Fußballabend. Donnerstag haben wir es gleich immer die besten neuen Hits mit Shakira und Burna Boy. Die Die, der offizielle WM-Song. Und natürlich reden wir jetzt auch über das Spiel, das uns bevorsteht. Meine liebe Kollegin Annika ist da.
1: Hallo.
0: Annika,
1: ja.
0: Heute spielen wir gegen Ecuador. Haben wir jetzt heute in der Sendung schon weitreichend besprochen. Mhm. Es geht sportlich um nichts mehr. Das werden wir vermutlich gewinnen. Dann kommt am Montag das 16-Finale. An diesen Begriff muss man sich auch immer erst noch gewöhnen.
1: Wow,
0: wir
1: wirklich?
0: Gehen jetzt einfach mal davon aus, dass wir das ziehen.
1: Mhm.
0: Wir wissen immer noch nicht, gegen wen wir spielen,
1: ja.
0: Aber dann würde im Achtelfinale Frankreich kommen. Wenn die auch Gruppenerster werden, wonach es aussieht, treffen wir da schon auf Frankreich. Und da hat man so ein bisschen zu Recht ja auch Angst, oder?
1: Ja, komplett. Ich meine, die haben jetzt gegen Senegal und gegen den Irak gewonnen, Irak auch mit 3-0 geschlagen. Das lief schon alles,

0: jetzt nicht die stärksten Gegner, aber es ist halt immer noch Frankreich. Und die haben da auch einfach einen Mbappé zum Beispiel vorne drin.
1: Olise,
0: Dembélé. Ja. Und Mbappé hat jetzt bei Real, glaube ich, 42 Saisontore geschossen. Also das ist eine echte Hausnummer.
1: Mbappé finde ich auch so krass. Ich meine, der ist 28 Jahre alt, der hat jetzt schon 100 Länderspiele für Frankreich. Der kann noch zwei WMs spielen. Wird auch Rekordtorschütze jetzt. Ja. Also das ist eine unglaubliche Maschinerie. Bei Frankreich denke ich immer so, 2016 war so der Kipppunkt. Also bis dahin war Deutschland ebenbürtig. Da hat man ganz, ganz knapp im Halbfinale der EM in Frankreich auch verloren. Wenn uns Basti Schweinsteiger hat einfach mal Handball gespielt zwischendrin. Elfmeter gab es.
0: Good old times.
1: So, genau. Und seitdem ist man eigentlich immer so der Underdog gegen Frankreich. Aber Frankreich in der Zeit, finde ich, viel zu wenig gewonnen. Also sind einmal Weltmeister geworden, klar, aber mit dieser Mannschaft, mit diesem Potenzial, haben die eigentlich zu wenig rausgeholt. Und daran klammere ich mich immer noch so ein bisschen.
0: Ja, und genau das ist es. Also eben, die zwei Spiele wurden zwar leicht gewonnen, aber die haben jetzt auch keine Top-Leistung abgeliefert. Ja. Müssen sie vielleicht auch nicht. Aber ich glaube ja, dass jetzt auch wieder so ein Kipppunkt sein könnte, wenn Deutschland gegen Frankreich gewinnen sollte. Leute, ich glaube fest dran.
1: Dann wären wir Weltmeister.
0: Dann wären wir Weltmeister und dann stehen wir endlich wieder vor Frankreich. Und das ist doch, was zählt.
1: Sagt jemand, der in der französischen Grenze aufgewachsen ist, Annika.
0: France.
1: So, wir schauen natürlich, oder haben jetzt einen Schritt übersprungen, also heute noch in einer halben Stunde, oder weniger als einer halben Stunde, geht's los gegen Ecuador, dann kommt am Montag das 16-Finale, vermutlich gegen Schottland, wir wissen sie immer noch nicht.
0: Auch geil.
1: Und dann schauen wir mal, was gegen Frankreich passieren sollte. Dann, liebe Annika, freue ich mich ganz arg, denn dann hören wir uns spätestens wieder hier bei mir in der Sendung. Danke dir für diesen Moment und uns allen heute ein schönes Fußballspiel.
0: Macht's gut.

0: da.
1: Immer die besten neuen Hits. Ihr hört euch hier bei Energy gleich im wörtlichsten Sinne, denn Ray Dalton präsentiert zum allerersten Mal seinen ganz neuen Song hier bei mir in der Sendung. Got That High. Außerdem die Jungs von BTS. Und Michael Patrick Kelly, MPK, macht gleich den Anfang.

5 Minuten noch, dann ist Anpfiff, Deutschland gegen Ecuador. Und vorher aber jetzt nochmal zum Runterkommen. Ray Dalton hat einen ganz neuen Song, Go That High, den wir zum allerersten Mal hier bei mir in der Sendung hören. Fantastischer Song, wie ich finde, generell Ray Dalton, super Typ, hat früher angefangen für Macklemore zu schreiben und ist dann mittlerweile seit 7-8 Jahren selbst in der ersten Reihe. Und da bleibt er auch erstmal stehen, auch wegen solcher Songs. Go That High, immer die besten neuen Hits.

0: Julian.
1: Um 22 Uhr Anpfiff. Deutschland spielt gerade gegen Ecuador. Aber sportlich ist das Ganze ja eh eigentlich uninteressant, denn wir sind schon als Gruppenerster qualifiziert. Spannend finde ich nur, dass wir erst am Sonntag erfahren werden, gegen wen wir am Montag spielen. Naja, danke FIFA. So, jetzt Bibi Rexha mit New Religion und immer den besten neuen jetzt.

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Donnerstagabend hier bei Energy. Ich bin Julian, schön, dass ihr mit dabei seid. Jetzt Taylor Swift wurde jüngst aufgenommen in die Singer-Songwriter Hall of Fame als jüngstes Mitglied jemals. Jetzt mit I Knew It, I Knew It. Taylor Swift, immer die besten neuen Hits.

0: Immer die besten neuen Hits hört euch hier bei Energy gleich mit Teddy Swims für euch. Außerdem Alex Warren und Olivia Dean macht den Anfang. So easy to fall in love. Alle Songs gleich in den nächsten 6 Minuten. 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

Donnerstagnacht hier bei Energy in dieser schweißtreibenden Atmosphäre. Es ist so wahnsinnig warm. Ihr könnt jetzt dann aber hoffentlich bald gut schlafen. Lauwarmes Duschen ist immer so der gängigste Tipp, der auch wirklich hilft. Michael Schulte haben wir jetzt mit Lovesick und immer den besten.

um 23 Uhr an diesem Donnerstag. Freue mich sehr, dass ihr zu dieser späten Stunde noch mit am Start seid. Lasst uns jetzt den Tag entspannt ausklingen, gleich mit Tiffany Harris und Leonie macht den Anfang mit Stay und immer den besten neuen Hits.

Na, wie habt ihr so geschlafen die letzten Nächte? Genauso beschissen wie ich? So, Energy ist an bei euch. Teilweise immer noch fast an die 30 Grad. Wir befinden uns in einer sogenannten Tropennacht. Das heißt, auch heute die ganze Nacht sinkt die Temperatur nicht unter 20 Grad. Der Körper, er kann sich kaum regenerieren. Aber es gibt drei Live- bzw. Night-Hacks, die wir euch jetzt noch ganz kurz verraten. Der klassische Lifehack vorm Schlafengehen, lauwarm duschen ist ganz wichtig. Nicht kalt, sondern lauwarm. Die Blutgefäße weiten sich, der Körper kann die angestaute Hitze leichter loslassen. Dann etwas, was ihr jetzt heute noch vorbereiten könnt für morgen, die Bettwäsche in den Gefrierschrank. Zum Beispiel so einen Kitzenbezug, so eine halbe Stunde in den Tiefkühler legen, es bewirkt Wunder. Und im Winter kennen wir das, wir machen eine Wärmflasche. Jetzt könnt ihr euch eine Kühlflasche machen. Das heißt, einfach mal so kaltes Wasser rein in die Wärmflasche, die euch dann aber über die Nacht hinweg kühlt. Das sind mal so drei Lifehacks, die man einfach so ganz schnell machen kann. Wenn ihr aber noch andere habt, wo ihr sagt, pass auf, das habe ich für mich rausgefunden, das funktioniert jedes Mal, ich kann damit so herrlich gut schlafen, temperaturunabhängig, dann gerne auch her damit. 030 26 12345. Lasst uns hier so eine kleine Leidensgemeinschaft sein, die aber aus sich hinaus wächst und im gegebenen Fall auch alle damit kühlt. Naja, insofern, gute Nacht. Jetzt erstmal So Easy to Fall in Love, Olivia Dean, und immer die besten neuen Hits.

Die Jungs von Fastboy hören wir jetzt hier bei Energy. Felix und Lukas sind ja Brüder, kommen ursprünglich aus Franken. Seit einiger Zeit leben sie aber schon in Berlin und leben auch vor allen Dingen ihren Traum. Wollten schon immer gemeinsam arbeiten, ihr Hobby zum Beruf machen. Und das ging alles so fantastisch auf, sodass der Titel, der aktuelle, nur folgerichtig ist. Beautiful Life, Fastboy, immer die besten neuen Hits.

0: Immer die besten neuen Hits hört euch hier bei Energy gleich mit Olivia Rodrigo. Für euch außerdem Purple Disco Machine und Milo macht den Anfang.
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So, und jetzt geht's um sie hier. Energy Sun bei euch an diesem Mittwochabend, heute mit mir Julian. Und Olivia Rodrigo war so einer der ganz wenigen Lichtblicke, die sich in Corona ergeben haben. Ihr großer Stern ging da nämlich auf, hat alles im Pophimmel überstrahlt und ist jetzt auch dabei, sich einzusetzen für Dinge, die sie für richtig hält. Hat sich ja etabliert von diesem Disney-Star-Image, ist jetzt wirklich eine große, große Künstlerin, spielt die größten Festivalbühnen der Welt. Und da ist ihr aufgefallen, sag mal, da sind schon immer noch deutlich viel, viel mehr Männer als Frauen gebucht, ne? Egal wo ich spiele, auf den Festivals. Und dieser Gedanke hat in ihr ausgelöst, dass sie jetzt ihr eigenes Festival veranstalten will, mit ausschließlich Frauen als Headlinern. Unter anderem jetzt schon mit dabei Chaperone, Doji und Cat's Eye im August in Kalifornien. Soll ihr erstes Festival nämlich stattfinden. Und das Beste ist, der Erlös des Festivals geht an Wohltätigkeitsorganisationen, die sich für Frauen und Mädchen einsetzen und diese fördern. Das halte ich, der mit einer Staatsanwältin verheiratet ist, für einen absolut fantastischen Step, vor allen Dingen, weil ich auch durch die Arbeit meiner Frau weiß, wie oft Frauen eben noch auch in wichtigen Positionen unterrepräsentiert sind. 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Das so als kleiner Tipp für diesen Mittwochabend.

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1: Es ist spät geworden hier bei Energy. Donnerstag Nacht haben wir es so spät, dass ich raus bin für heute. Ich habe Feierabend. Schön, dass ihr mit dabei wart. Ihr hört mich, wenn ihr denn wollt, morgen wieder ab 20 Uhr bin ich für euch da. Dann geht's gemeinsam rein ins Wochenende. Und bis dorthin hört ihr jetzt Dominik Feig mit White Keys und immer den besten neuen Hits.

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